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0: 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Sonderausgabe am Pfingstmontag. Es ist gleich 8 Uhr.
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Einen wunderschönen guten Morgen, ihr Pfingstrebellen. Pfingstmontag, Feiertag, Frühlingsduft und ihr seid genau richtig bei Morning Rebel Radio hier auf Radio Fips. Am Mikrofon für euch ist Richie Larasolo und wir feiern heute Pfingsten mit guten Nachrichten, Geschichten und ein bisschen Kulinarik. Also Kaffee hoch, Laune hoch, wir starten rebellisch in diesen Feiertag. Und ich hoffe, ja, der Kaffee ist richtig stark und denkt dran, ihr erreicht uns oder mich hier im Studio unter der Telefonnummer 07161 914 2424. Die Nummer ist natürlich auch gültig für WhatsApp. Oder ihr schreibt eine E-Mail an studio@radiofips.de. Ich wiederhole die Nummer nochmal. 07161 914 2424. Stunden Neuheiten aus Pop, Rock und Country. Vier Stunden gute Laune und natürlich, wenn ihr Musikwünsche oder Grüße habt, wie gesagt, meldet euch.

Aber jetzt wollen wir so richtig durchstarten. Und durchstarten tun wir mit Ashley Cook, mit High School Sweetheart und dann Ava Max mit Out of Your Mind. Viel Spaß!

Fever Max, Out of Your Mind. Und davor Ashley Cook mit High School Sweetheart. Und ihr Pfingstrebellen, in Erbach sprudelt nicht nur das Wasser, sondern auch die gute Laune. Die Pfingstbrunnen sind zurückgeschmückt, bunt, fröhlich. Wenn selbst ein Brunnen an Pfingsten besser aussieht als ich nach dem Aufstehen, dann weiß man, heute wird ein guter Tag. Also, und jetzt hören wir All Them Witches, The Welter White. Und dann, danach, Bells with Dolly Parton, Son of Jolene. Viel Spaß.

Son of Jolene von Bells with Dolly Parton und davor The World Wide with All Them Witches. Ja, und die nächste Folge von Jolene ist dann das Enkelkind von Jolene. Mal gespannt, ob da auch was in der Richtung kommt. Wer weiß es. Also, Pfingsten, ja, der Geburtstag der Kirche und das seit fast 2000 Jahren. Wenn das kein Grund zum Feiern ist, dann weiß ich auch nicht. So lange hält ja nicht mal mein Toaster. Und die Emmy hat mir geschrieben, sie wünscht sich Max Rabe. Wer hat hier schlechte Laune? Und das kommt jetzt auch. Viel Spaß.

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Die Arkells, Escape, Door und davor für die Emmy aus Berlin, Max Rabe und das Palastorchester. Wer hat hier schlechte Laune? Und die Brigitte, die hat mir auch persönlich geschrieben, hat sich mal wieder nicht getraut, einen Musikwunsch zu äußern. Aber Brigitte, ich weiß, was du gerne hörst und ich habe auch was für dich aufgelegt. Und zwar, ja, deine Lieblingsband Kiss. Und da habe ich rausgesucht, Detroit Rock City. Aber bevor ich das spiele, noch eine kleine Kulinarik. Pfingstmilch. Süß, warm, gemütlich. Ein Frühstück wie eine Umarmung. Perfekt für jeden Rebellen. Und besonders für die, die langsam wach werden. Und nach Detroit Rock City hören wir dann noch Billy Ray Cyrus und Noah Cyrus mit On Our Way Along. Viel Spaß.

On Our Way Along von Billy Ray Cyrus und Noah Cyrus und davor für die Brigitte von Kiss Detroit Rock City. Und ja, Pfingsten unter freiem Himmel, das ist doch ein super Konzept. Frische Luft, Vogelgezwitscher und keiner schnarcht. Keiner schnarcht heimlich in der letzten Reihe. Der Heilige Geist hat eben Humor. Und ich habe eine WhatsApp gekriegt vom JR aus Lercherberg. Vielen, vielen lieben Dank. Und er schreibt, hallo und guten Morgen zu dir ins Studio. Schön, dass du für uns Hörer auch an diesem schönen Feiertag da bist mit deiner tollen Morgensendung. Dies wird nicht genug gewürdigt. Dankeschön. Grüße an dich. Unseren Knut, der gestern wieder auf Sendung live war. Und die Grüße gehen auch an Knut. Und es ihm wieder hoffentlich gut geht. Natürlich, ich habe mit ihm gesprochen und er sieht gut aus und ich glaube auch seine Sendung ist wieder gestern auch ganz gut angekommen. Und ich soll auch Grüße an alle Hörer und alle, die heute für uns arbeiten müssen, ausrichten. Wenn möglich für alle diese Leute von Alabama, den Country Song 40 Hour Week. Ja, den habe ich leider nicht, aber wir haben uns geeinigt auf Tennessee River von Alabama. Und danach hören wir gleich noch mal ein bisschen Country und zwar von Brad Paisley, Without You. Viel Spaß.

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Paisley, Without You, und davor für den JR aus Lercherberg, Tennessee River von Alabama. Und jetzt wieder was Kulinarisches, Holunderblüten. Ich glaube, ich muss mir gleich nochmal einen Kaffee holen. Also nochmal, Moment, ich muss den Knoten aus der Zunge jetzt rausmachen. Okay, langsam. Holunderblüten zum Frühstück. Ja, Pfingsten schmeckt nach Frühling und ein bisschen nach Gib mir noch einen Teller. Und jetzt hören wir von Charlie XCX Rock Music und dann von Aaron Fool Song. Viel Spaß.

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1: Aaron mit Fool Song und davor Charlie XCX mit Rock Music. Und irgendwie passt jetzt der Fool Song zu der Nachricht, die ich jetzt für euch habe. Ja, der Pfingstochse. Es gibt da verschiedene Variationen. Die einen sagen, ja, der Pfingstochse ist ja der, der ein bisschen vergesslich ist, ein bisschen dümmlich ist, wie auch immer. Dann ist auch wiederum der Pfingstochse derjenige, der geschmückt ist wie ein König und stolz wie ein Rockstar durch die Gegend. Ja, stolziert. Und ja, was ist am Ende? Landet das sowieso auf dem Grill. Pfingsten war in der Beziehung ja schon immer ehrlich. Oder der Pfingstochse ist auch derjenige, der als letztes in der Familie aufwacht, also aufsteht. Also, ihr könnt halt aus drei Variationen euch auswählen, was ihr möchtet. Ja, und mein Kollege Thomas Blume, der normalerweise ab Mittag 12 Uhr heute die Mittagspause macht, ja, der ist leider malat und heute wird es eine Aufzeichnung geben, also keine Live-Sendung Mittagspause. Also, liebe Hörerinnen und Hörer, wenn ihr schon dabei seid und nachher auch noch die Mittagspause hört, leider eine Aufzeichnung. Lieber Thomas, dir gute Besserung und wir haben ja auch schon miteinander geschrieben und du wünschst dir natürlich deine Lieblingsband und das ist ja wohl klar, da habe ich auch was für dich und wünsche dir auch gute Besserung auf diesem Weg und du hast dir gewünscht Flower of the West von Runrig. Viel Spaß! Und das Ding geht über 7 Minuten.

Runrig, Flower of the West. Für meinen Kollegen Thomas Blume, der leider malat daheim auf dem Sofa liegt und sich erholen muss. Wie gesagt, lieber Thomas, gute Besserung. Ja, und falls ihr Grüße, Wünsche oder irgendwas in der Richtung auf dem Herzen habt, dann könnt ihr das tun unter 07161 914 2424. Erreicht ihr mich telefonisch im Studio oder unter der gleichen Nummer natürlich auch per WhatsApp. Ansonsten schreibt eine E-Mail an studio@radiofips.de. Ich wiederhole die Nummer nochmal, die 07161 914 2424. Und jetzt wird's ja wieder Gangster-Rap-mäßig. Und zwar The Pistol Smoke Remix von Coolio and Philip X. Gangsters Paradise. Viel Spaß!

0: Gangsters Paradise von Coolio and Philip X in der Pistol Smoke Remix Version. Ja, ihr hört Morning Rebel Radio heute in der Sonderausgabe am Pfingstmontag und in der 4-Stunden-Version. Die erste Stunde, die haben wir jetzt auch schon geschafft und wir gehen jetzt auch gleich in die zweite Stunde. Und die zweite Stunde beginnt mit Demi Lovato mit Low Rise Jeans.
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Ja, ja, ja, ich arbeite ja schon. Ha, Demi Lovato mit Low Rise Jeans. Und damit sind wir in der zweiten Stunde Morning Rebel Radio hier auf Radio Fips. Mein Name ist Richie Larasolo und ich bleibe natürlich für euch auch weiterhin am Mikrofon. Und in der zweiten Stunde geht's auch weiter mit frischen Pfingstgeschichten, guten Nachrichten und natürlich kleinen Leckereien. Also bleibt dran, wir rollen weiter durch den Pfingstmontag. Und wir hören jetzt von Aura, Killswitch und danach von Cody Johnson, I Want You. Viel Spaß!

Johnson, I want you. Ah, was für eine schöne Liebeserklärung. Ich brauch dich, egal, ob du auch böse auf mich bist. Ich brauch dich. Ah, ja, schön. Ja, Pfingsten bringt die Leute natürlich wieder raus und natürlich bei dem super Wetter. Obwohl, momentan ist es ja so knalleheiß, aber ich kann es euch empfehlen. Ich war gestern im Wald spazieren und im Wald, da geht's dann auch gut. Spaziergänge, Wege, Impulse und das Beste, man darf sogar langsam gehen. Endlich ein Event, bei dem keiner fragt, wie viele Schritte man schon hat. Und apropos viele Schritte, ihr habt nur einen einzigen Schritt. Und zwar die Telefonnummer 07161 914 2424. Da erreicht ihr mich mit einem Schritt hier im Studio, entweder telefonisch oder natürlich unter der gleichen Nummer per WhatsApp. Oder ihr schreibt eine E-Mail an studio@radiofips.de, falls ihr jemanden grüßen wollt. Und jetzt habe ich für euch aufliegen Duran Duran mit Nile Rodgers mit Free to Love und dann von Avril Lavigne, Ironic. Viel Spaß.

Avril Lavigne, Ironic. Und davor Duran Duran mit Nile Rodgers, Free to Love. Und jetzt schauen wir mal ein bisschen raus aus dem Kreis. Und zwar nach Bischofsmais. Und da läuft ein Junge komplett in Laub gehüllt durchs Dorf. Der Pfingstl, ein wandelnder Busch, der den Sommer ankündigt. Wenn der durchs Dorf läuft, weiß man, jetzt wird's grün. Und jetzt hören wir Dan and Shay mit Say So und danach von Crazy Abrams Hit the Wall. Viel Spaß!

Tracy Abrams mit Hit the Wall und davor Dan and Shay mit Say So. Und nochmal zur Erinnerung, unter 07161 914 24 24 erreicht ihr mich im Studio telefonisch oder natürlich unter der gleichen Nummer per WhatsApp. Ansonsten schreibt eine E-Mail an studio@radiofips.de. Ich wiederhole die Nummer nochmal, die 07161 914 24 24. Ja, und ganz fleißig schreibe ich gerade mit dem Uli, der auf dem Ententreffen ist. Und ja, er hat mir vorher ein Bild geschickt von einem Brötchen mit Waldmeister-Gelee drauf und ganz, ganz hauchdünn Butter darunter, damit es wenigstens ein bisschen rutscht. Ah, aber ja, er hat mir leider keins mitgebracht oder beziehungsweise vorbeigebracht. Naja, von Mühlacker jetzt da extra herzufahren, wäre auch ein bisschen, naja, verwegen. Apropos Essen, ja, wir machen wieder weiter mit Kulinarik. Ein Krapfen am Morgen vertreibt Kummer und Sorgen und an Pfingsten natürlich sowieso. Und die nächsten Titel, die ich aufliegen habe, sind von Baby Rose, But Never Mind. Und dann habe ich noch was, ja, für den Uli, und zwar von Dylan Scott, Slow Down, Old Son. Viel Spaß.

Dylan Scott, Slow Down, Old Son. Und davor von Baby Rose, But Never Mind. Und natürlich grüße ich auch die Waltraud, die zusammen mit dem Uli gerade am Campingplatz sozusagen beim Frühstück sitzen und hier bei Radio Fips zuhören und natürlich bei ihrem Ententreffen in Mühlacker gerade sind. Ja, ansonsten sind sie ja daheim in Lorch, aber wo genau verrate ich euch nicht. Und dann hat die Brigitte mir geschrieben, ich soll ganz, ganz, ganz lieb die Petra grüßen und gute Besserung wünschen. Sie liegt nämlich gerade mit Migräne flach. Liebe Petra, ich habe dich ja auch kennenlernen dürfen am Samstag. Ja, von mir aus natürlich auch die besten Besserungswünsche, dass du bitte fit wirst und bei dem schönen Wetter und dass du dann auch wieder hoffentlich bald wieder rauskommst. Und ja, ich hoffe, der Pfingstbaum steht. Und wie? Bänder, Fahnen, Kränze? Wenn der Baum so geschmückt ist, dass selbst ein Pfau neidisch wird, dann weiß man, Pfingsten ist da. Und jetzt habe ich was für euch. Natürlich auch für dich, liebe Petra. Und ich hoffe, dass damit du auch dann wieder richtig wach wirst. Und zwar K-Pop von Illit. It's Me heißt der Titel. Und danach von Bella Barbie. Go to Dinner. Viel Spaß.

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Bella, Barbie, go to dinner. Und davor von Illit, it's me. Und ich hoffe, Petra, das war nicht so heftig. Aber gute Laune-Musik ist halt nun mal gute Laune-Musik. Und ich denke mal, die wird dich auch aufrütteln. Ich habe noch mal was extra für dich rausgesucht. Und zwar jetzt japanischen Pop, J-Pop. Und Petra, ich sag dir, hello.

Hello, guten Tag, konnichiwa, ja, von Atarashi Gakko aus Japan. Ach, wie schön. Und jetzt wieder was Kulinarisches. Und Uli hat vorher geschrieben, in kulinarisch ist Uli drin. Ja, passt irgendwie. Ach ja, ihr habt heute wieder Ideen. Ach, ich hab auch wieder eine Idee. Eier, Mandeln, Milch, Pfingsten schmeckt wie ein sonniger Morgen. Und ich nehme jetzt den Nachschlag. Und zwar mit John Pardy. How did you know?

John Party, how did you know? Und der Spruch des Tages sagt, ein Funken Mut reicht, um das Leben neu zu entzünden. Und genau so ist es. Manchmal braucht es keinen Plan, keinen Masterkurs, keinen perfekten Moment. Nur diesen einen Funken. Denn heute ist Pfingstmontag, also ein Feiertag ist ja auch ein Sonntag. Wenn nicht heute, wann dann? Und wer den Mut nicht aufbringt, der ist doch einfach nur dumm. Apropos dumm, Dump kommt jetzt von Jordi. Viel Spaß!

Das sollte der mal über mich sagen. Dampf von Jordi. Und ja, gestern hat der Jürgen keiner zugehört und sich einen Wunsch gewünscht, den ich leider nicht da hatte, aber jetzt für ihn da habe. Ja, wie gesagt, ich hatte ja vorher schon gesagt, Feiertag ist ja auch Sonntag. Und ja, er hat sich gewünscht von Chris Christopherson, Sunday Morning Coming Down. Und jetzt für dich, Chris Christopherson. Viel Spaß.

Christofferson. Sunday morning coming down. Ja, und damit haben wir schon im Prinzip fast die Halbzeit erreicht. Ich habe jetzt noch zwei Titel für euch. Wenn wir jetzt in die dritte Stunde und in die zweite Hälfte des Morning Rebel Radio Spezial am Pfingstmontag gehen. Am Mikrofon für euch ist Richie Larasolo. Und ich gehe mit euch jetzt mit Casey Bishop, mit Misery Loves Company und dann von Julia Voss, I Only Kiss Cowboys, in die dritte Stunde. Bis gleich. Ciao. Ich bleib noch. Keine Angst.

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2: Ja, guten Morgen.

Children of Indigo mit Sailor. Und dritte Runde, dritte Stunde am Pfingstmontag. Ihr hört das Morning Rebel Radio Special hier auf Radio Fips. Am Mikrofon für euch ist Richie Larasolo. Und es wird auch weiterhin bunt. Bräuche, Feuer, Traditionen und natürlich auch wieder was für den Teller. Also wir bleiben wach, wir bleiben fröhlich, wir bleiben natürlich auch rebellisch. Und wenn ihr rebellische Grüße rausschicken wollt, könnt ihr das tun unter 07161 914 24 24. Entweder telefonisch oder natürlich unter der gleichen Nummer per WhatsApp. Ansonsten schreibt eine E-Mail an studio@radiofips.de. Ich wiederhole die Nummer nochmal, die 07161 914 24 24. Ansonsten, ja, liebt doch einfach den Verlierer. Love a Loser von Just Jane. Und der Nächste, der sagt sich selber an. Ihr werdet's dann schon hören. Viel Spaß.

Ja, Jason Derulo, sexy for me, zusammen mit Kevin Gates. Und Birkenstechen, der wohl charmanteste Flirtversuch der Geschichte. Ein Baum vor der Tür heißt, ich mag dich. Heute würde man dafür wahrscheinlich eine App brauchen. Pfingsten war ja sowieso schon seiner Zeit voraus. Und jetzt hören wir Freaking Out von Dexter and the Moonrocks und danach Kacey Musgraves mit Middle of Nowhere. Viel Spaß.

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Casey Musgraves, Middle of Nowhere. Und davor Dexter and the Moonrocks mit Freaking Out. Und das Pfingstfeuer, der Moment, in dem der Winter endgültig kapituliert. Ein Funken und zack, Sommer. Ja, wenn man rausschaut und die Temperaturen so spürt und sieht, beziehungsweise ja, sieht, weil man die Wassertropfen an sich runterperlen sieht. Wie auch immer. Und wer vor ein paar Wochen zufälligerweise das James Bond Spezial bei Morning Rebel Radio gehört hat, der weiß, was jetzt kommt. Und zwar, ja, da gibt es jetzt ein Cover von Josh Groban. Ich sag den Titel jetzt nicht, ihr erkennt ihn. Und danach gibt es dann White Keys von Dominik Fieke. Viel Spaß!

White Keys von Dominik Fieke und davor von Josh Groban Skyfall. Ja, aus dem gleichnamigen Film Skyfall. Ja. Und jetzt wird es ein bisschen brutal. Der Pfingstochse. Erst schön, dann lecker. Ein Festessen mit Geschichte. Ja, guten Appetit. Und ihr habt noch eine starke Stunde Zeit, falls ihr Musikwünsche, Grüße und so weiter raushauen wollt, könnt ihr das tun unter 07161 914 24 24. Da bin ich telefonisch erreichbar im Studio oder natürlich unter der gleichen Nummer per WhatsApp. Ansonsten studio@radiofips.de, da könnt ihr mich per Mail erreichen. Ich wiederhole die Nummer nochmal, die 07161 914 24 24. Ansonsten hören wir jetzt Cassie Ashton mit Bitches und danach Lady Gaga mit Glamorous Life. Viel Spaß!

Lady Gaga, Glamorous Life. Ja, und da sitzt jeder Ton. Und davor gab's von Cassie Ashton ja den Titel Bitches. Ja, apropos schiefe Töne, Pfingstsingen, ja, im Bergischen Land. Im Bergischen Land wird wieder gesungen, und zwar laut, fröhlich und ohne Autotune. Pfingstsingen, der Moment, in dem selbst der schiefe Ton Tradition hat. Und wir hören jetzt Stones von Everlast und dann von Luke Bryan, Fish, Hunt, Golf, Drink. Viel Spaß.

Luke Bryan, Fish Hunt, Golf, Drink und davor von Everlast Stones. Und nachdem die Emmy mich heute Morgen da so schön animiert hat mit ihrem Musikwunsch und ich mag Max Raabe auch und das Wetter lädt dazu ein. Zu was? Das singt euch jetzt Max Raabe.

Strabe, Fahrradfahren, ja, das Wetter bietet sich an. Und jetzt habe ich die nächste Überschrift, Tauben im Gottesdienst. Früher ließ man echte Tauben fliegen. Ja, früher flogen echte Tauben durch die Kirche. Heute wäre das ein Fall für die Versicherung. Aber damals war es ein Spektakel. Und jetzt hören wir First Light von Lana Del Rey und dann Country Diamond von Chin Wigmore. Viel Spaß.

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Gin Wigmore mit Country Diamond und davor Lana Del Rey mit First Light. Und jetzt gibt's wieder was Kulinarisches und da müssen die Veganerinnen und Veganer mal weghören. Da geht's jetzt wieder um die traditionelle Pfingstküche und zwar Ochsenbäckchen, langsam geschmort, himmlisch zart. Ein Pfingstwunder auf dem Tello. Apropos Tello, Marshmallow. Ich habe das schon gelesen und dann war das mit irgendwie, ich versuche mich jetzt da irgendwie rauszureden. Ich weiß auch nicht. Also gut, Marshmallow und Thomas Rhett kommt jetzt mit Where We Go und danach kommt nochmal ich. Also Marshmallow und Thomas Rhett, Where We Go. Viel Spaß.

Ja, das war die dritte Stunde Morning Rebel Radio. Wir gehen jetzt in die vierte Stunde mit Nova von V&V Nation. Am Mikrofon für euch ist Richie Larasolo.

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McKnown Heart, You Didn't Break. Und Viertelstunde, letzte Stunde und letzte Runde bei Morning Rebel Radio. Heute ausnahmsweise auch am Pfingstmontag mit einem Pfingstspezial. Aber keine Sorge, wir geben nochmal richtig Gas. Ja, Morning Rebel Radio hier auf Radio Fips und für euch am Mikrofon ist Richie Larasolo. Und jetzt gibt's noch Pfingstritte, Geschichte, Geburtstage und einen süßen Abschluss. Also nicht wegschalten, wir reiten gemeinsam ins Finale. Und jetzt hören wir erstmal Lücke Lee mit Sick of Love.

Lücke Lee, Sick of Love, Pfingstritte, majestätische Pferde, stolze Reiter und ich mittendrin, der sich fragt, warum sitze ich eigentlich im Studio? Aber gut, einer muss ja für euch senden. Und ich sende für euch jetzt Good to Be von Goose und dann Drinking Dark Whiskey von Midland. Viel Spaß.

Midland Drinking Dark Whiskey und davor Good to Be von Goose. Und berittene Prozession mit langer Tradition. Seit 1412 reiten sie zu Pfingsten durch die Felder. Ja, und es wird gesagt, wer so eine Prozession gesehen hat, weiß, was Würde bedeutet. Und jetzt hören wir von Madonna I Feel So Free und dann von Jonah Kagan Talking About Jesus.

Jonah Kagan, talking about Jesus. Und davor Madonna mit I feel so free. Und Taube zu Pfingsten, heute selten, früher ein Klassiker. Mutig, kräftig, festlich. Und jetzt hören wir Mitchell Tenpenny mit Speed of Light, Riser House. Und danach nochmal Madonna mit Sabrina Carpenter zusammen. Bring Your Love.

Madonna und Sabrina Carpenter, Bring Your Love, und davor Mitchell Tenpenny mit Speed of Light, Riser House. Und jetzt feiern wir einen Geburtstag. Heute feiern wir nämlich einen Meister seines Fachs, Sir Ian McKellen, der Mann, der Gandalf und Magneto gespielt hat und dabei immer größer war als jede Rolle. Ein Schauspieler, der zeigt, dass wahre Kraft aus Charakter kommt. Und für ihn spielen wir jetzt Josiah and the Bonnevilles mit Going Gone. Happy Birthday.

Trasea and the Bonwills going gone. Und Pfingstfeuer brennen wieder. Ein Funken, ein Flammenstoß und schon steht das ganze Dorf zusammen. Pfingsten zeigt, manchmal reicht ein bisschen Feuer, um die Herzen zu erwärmen. Und als nächstes habe ich aufliegen Nico Moon mit Georgia und danach Maroon 5 mit Heroin. Aha, da sind wir alle im Rausch.

Maroon 5 mit Heroin und davor Nico Moon mit Georgia. Ja, und mein Heroin ist jetzt nochmal zum Schluss. Ein Krapfen hatten wir ja heute Morgen zum Frühstück schon, weil Pfingsten ohne Süßes ist wie Radio ohne Musik möglich, aber sinnlos. Und jetzt hören wir Twisted on a Train von King Tuff und dann Choose Love von Ringo Starr.

Star mit Choose Love und davor King Tuff mit Twisted on a Train. Ja, und damit ist auch die Hotline geschlossen für die Wünsche und Grüße. Auch WhatsApp wird jetzt ignoriert, weil wir ziehen jetzt absolut in die Zielgerade rein. Die letzten 11 Minuten von Morning Rebel Radio. Heute mal ausnahmsweise an einem Montag. An dem Pfingstmontag, den Pfingstspezial. Und apropos Pfingstspezial. Pfingstbraut und Pfingstbräutigam, die früheste Form von Dating-Shows, nur ohne Kameras, aber mit deutlich mehr Humor. Und jetzt hören wir noch Mike Posner, I Went Back to Ibiza im David Guetta Club Mix. Viel Spaß!

Und aus Mike Posner, I went back to Ibiza. Ach ja, wer hat an der Uhr gedreht? Ist es wirklich schon zu spät? Und damit sind wir am Ende von Morning Rebel Radio. Heute mal ausnahmsweise an einem Montag im Pfingst-Spezial. 4 Stunden von 8 Uhr bis 12 Uhr und gleich um 12 Uhr geht's auch weiter mit der Mittagspause, aber die Mittagspause ist heute eine Aufzeichnung, weil der Kollege Thomas Blume nämlich ein bisschen kränklich ist und ich wünsche auf diesem Weg auf jeden Fall gute Besserung, lieber Thomas. Und ich habe auch noch mal was für dich, weil es passt ja, Run Rick und Always the Winner. Und damit verabschiede ich mich von euch und bis zum nächsten Mal, bis Sonntag bei Morning Rebel Radio von 8 Uhr bis 11 Uhr hier auf Radio Fips. Am Mikrofon war Richie Larasolo.

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5: Jawohl, Mahlzeit, Mahlzeit. Herzlich willkommen zu einer neuen Sendung Mittagspause hier bei Radio Fips. Mein Name ist Thomas Blume und ich wünsche euch für die nächste Stunde viel Spaß bei dieser Sendung. Und ich fange gleich mal an mit der Gruppe Barclay James Harvest und Medicine Man.

0: Barclay James Harvest mit Medicine Man. Ja, leider kann ich heute keine Plattenwünsche erfüllen und auch keine Grüße, da ich leider heute nicht live im Studio bin. Ich habe mir so eine kleine Special-Sendung heute ausgedacht, ein bisschen ja, Lieder mit Überlänge. Ich hoffe, es macht euch trotzdem Spaß. Und meine Stammhörer im Sauerland, ja, ich denke mal, euch gefällt das auch. Apropos Sauerland, da spiele ich doch mal jetzt die Sauerland-Hymne. Sauerland von der Gruppe Zoff. Viel Spaß.
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0: So, das war's, liebe Kinder. Jetzt machen wir die Kiste zu. Hat doch Spaß gemacht. Bis die Tage.
1: Ja, ich hoffe, es hat Spaß gemacht. Zoff mit dem Lied Sauerland. Nächstes Stück kommt von der Gruppe Off und heißt Elektrika Salza.

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Supertramp, Hide in Your Shell. Und das nächste Stück kommt von der Gruppe Spliff und nennt sich Damals.

Spliff mit der Lied damals. Ja, ich habe ja am Anfang der Sendung gesagt, ich habe so ein bisschen längere Titel heute und jetzt kommt noch ein Stück, das dauert bis zum Schluss der Sendung. Ich hoffe, dass es euch Spaß macht. Ich glaube mal mit Sicherheit, wenn ihr Kraftwerk-Fans seid, dann wisst ihr bestimmt, was jetzt kommt. Also ich darf mich jetzt schon mal verabschieden. Ich hoffe wirklich, es hat Spaß gemacht. Und wie gesagt, bis zum Schluss hört ihr jetzt noch von der Gruppe Kraftwerk den Supertitel Autobahn. Ich sag mal tschüss, am Mikrofon Thomas Blume. Tschüss, tschüss.

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1: 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Die nachfolgende Sendung ist für Zuschauer unter 16 Jahren geeignet.
2: Das ist fantastisch und Sie sind dabei, meine Damen und Herren. Von der ersten Sekunde an bekommen Sie alles mit.
3: Da kommt auch so eine richtige Vorfreude auf.
4: Ja. Herzlich willkommen in der Kernzeitbetreuung exklusiv auf Radio Fips.
5: Heute in der Kernzeitbetreuung sind die Schulhüpfer aus dem katholischen Kindergarten St. Markus in Eislingen mit folgenden Kindern.
6: Ich bin Karl, bin 6 Jahre alt.
7: Ich bin Miriam und bin 6 Jahre alt.
8: Ich bin Laurel und bin 6 Jahre alt.
9: Ich bin Aisha und bin 6 Jahre alt.
10: Ich bin Joshua und bin 6 Jahre alt.
11: Ich bin Laura und bin 6 Jahre alt.
12: Ich bin Jason und bin 5 Jahre alt.
13: Ich bin Svea und ich mache die Ausbildung zur Erzieherin.
14: Ich bin Xenia und bin Integrationskraft.
15: Ich bin die Edith und bin Erzieherin.
16: Mein Name ist Sarah und ich bin Leitung in St. Markus.
17: Ich heiße

0: Wir haben per WhatsApp schon Nachrichten erhalten. Diese Nachricht geht an Michael. Viel Spaß dir heute, wir lieben dich, deine Mama und Kahn. Und außerdem kam noch eine Nachricht rein. Wir haben gehört, dass unser Enkel vom Kindergarten bei euch ist. Wir grüßen Michael herzlich von Enver Dede und Marlies. Auch ihr könnt euch an der Sendung beteiligen. Schreibt dafür eine Mail an studio@radiofips.de oder auch eine WhatsApp-Nachricht an 07161 9 14 24 24.
1: Ich bin Jason und wünsche mir Wackelkontakt.

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1: Wir haben eine weitere Nachricht erhalten. Liebe Grüße an Jason von seiner Mama und Oma Katharina. Und auch Laura hat eine Nachricht erhalten. Liebe Laura, ganz viel Spaß heute bei Radio Fips. Hab einen schönen Tag. Wir haben dich sehr lieb. Ganz viele Grüße von Omi Andrea und Opi Gerhard.
2: Danke, Omi und Opi. Ich bin Laura und ich wünsche mir Let It Go. Let it go.

0: Laura hat noch eine Nachricht erhalten. Wir wünschen dir eine ganz tolle Sendung und viel Spaß. Wir haben dich ganz doll lieb, Mama, Papa, Julian und Niki. Und auch die Mäusegruppe schickt liebe Grüße. Wir wünschen euch viel Spaß im Radio. Ihr seid ein richtige Profis. Und dann haben wir eine weitere Nachricht an Joshua. Lieber Joshua, wir haben dich unglaublich lieb. Du kannst alles schaffen, was du willst. Wir wünschen euch allen viel Spaß. Ihr seid eine tolle Truppe. Mama, Papa und deine Schwester Elina.
1: Vielen Dank an alle. Ich heiße Joshua und ich wünsche mir das Lied, meine Mama hat gesagt.

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5: Auf WhatsApp ist heute richtig was los. Lieber Joshua, ganz viele tolle Eindrücke bei deinem Besuch heute bei Radio Fips. Deine Moma. Und eine weitere Nachricht. Lieber Aurel, Mama und Papa schicken dir ganz liebe Grüße ins Radio. Wir sind unglaublich stolz auf dich und darauf, was für ein wunderbarer Junge du bist. Bleib wie du bist, denn genauso lieben wir dich von ganzem Herzen. Und dann erreicht uns noch eine weitere Nachricht. Liebe Schulhüpfer, ich wünsche euch noch ein schönes Kindergartenjahr und nach den Sommerferien alles Gute für den Schulanfang. Liebe Grüße aus Florida, auch an das Team des Kindergartens, von Eva.
6: Ich heiße Aisha und ich wünsche mich Abitze, Abitze.
7: Tschangia, Tuanen, Lindom, Game, Lindom.

0: Vorher kamen Grüße von Mama und Papa, jetzt kommen noch Grüße aus Übersee. Hallo Aurel, Mama hat mir erzählt, dass du bald in die Schule kommst, das ist richtig cool. Wir sehen uns ja ganz bald im Sommer, darauf freue ich mich schon sehr. Ganz liebe Grüße aus Dubai, Tante Nesha, Onkel Stefan, deine Cousine Vanessa und Cousin Dion.
1: Danke an alle und ich heiße Aurel und ich wünsche mir Schaumilan.

0: Wir haben eine weitere Nachricht erhalten. Hi Miriam, viel Spaß. Wir lieben dich von Simona und Mama.
1: Danke, liebe Mama. Ich heiße Miriam und jetzt kommen die mal.

0: Auch für Kai erreicht uns eine Nachricht. Lieber Kai, wir sind sehr stolz auf dich. Wir lieben dich sehr. Mama, Papa und Mika.
1: Danke an alle. Ich bin Kai und wünsche mir dicke Ferien.

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1: Auf WhatsApp kommen heute ganz viele Nachrichten rein. Liebe Grüße und viel Spaß an Jason von Onkel Tolik, Tante Anna, Ella, Liana und Leo. Außerdem noch an Jason, wir wünschen dir viel Spaß noch von Tante Olga, Onkel Nico, Cousin Artoma. Auch an Aurel gibt's noch eine Nachricht. Oma und Opa sind super stolz auf dich. Wir lieben dich. Und Joshua hat noch eine Nachricht erhalten. Hallo Joshua, hab gehört, du bist heute im Radio. Viel Spaß, bin auf deine Erzählungen gespannt. Opa Andi.
2: Ich bin Svea und ich grüße meine Bros, die im Kindergarten geblieben sind, und ich wünsche mir das Lied One Last Time von Ariana Grande.

0: Uns erreicht eine weitere Nachricht. Liebe Grüße von Emira an alle Kinder.
1: Ich heiße Aisha.
2: Ich bin die Xenia. Wir wünschen uns beide Lush Life.

0: Und wieder haben wir eine Nachricht für Joshua erhalten. Hey Yoshi, wir haben dich ganz dolle lieb, du coole Socke. Deine Flodders, Tilda, Tessa, Mareike und Max. Und eine zweite Nachricht an Joshua. Wie ich gehört habe, bist du heute einer von den Redakteuren, die die Sendung gestalten. Ich wünsche dir ganz viel Erfolg und eine tolle Zeit. Ganz liebe Grüße von Helmine aus dem Regenbogen-Kindergarten.
1: Ich bin's, Michael. Ich wünsche mir Way Up.

0: Per WhatsApp kamen wieder Nachrichten rein. Lieber Kai, auch deine Familie aus Kroatien hört gespannt zu und grüßt dich ganz lieb. Wir sind unglaublich stolz auf dich und schicken dir viel Liebe. Und auch sein Bruder hat sich gemeldet. Liebe Schulhüpfer, ihr seid alle toll. Kai, du bist der beste Bruder und meine kleine Zuckermaus. Dein Mika.
1: Danke, Mika. Ich bin Jason, jetzt kommt Hula Baloo.

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0: Die nächste Nachricht, die reingekommen ist, geht an Laura. Hallo Laura, wir haben gehört, du bist heute bei Radio Fips. Wir sind sehr stolz auf dich und haben dich sehr lieb. Ganz liebe Grüße aus Brandenburg von Opi Wolli und Karin.
1: Grüße an Brandenburg. Ich heiße Laura und jetzt kommt Herz an Herz.
2: Herz!

0: Und weitere Nachrichten kommen rein. Jason, wir sind alle ganz stolz auf dich, wie du es machst. Liebe dich, deine Mama. Und dann noch an Aurel. Ich bin's, Aaron. Du bist der coolste große Bruder, den man haben kann. Ich liebe dich.
1: Danke, lieber Aro. Ich wünsche mir für dich Dorfkinder.

0: Vielen Dank für die vielen Nachrichten, die uns über WhatsApp erreichen. So eine große Beteiligung hatten wir schon lange nicht mehr. An Aurel geht nochmal eine Nachricht von Oma Kseva und Opa Agim. Ganz liebe Grüße, wir lieben dich. Und auch noch eine Nachricht an Kai. Dein Papa hört dich gerade auf der Arbeit. Er liebt dich sehr und ist super stolz auf dich. Gruß von Papa.
1: Ich heiße Miriam und ich wünsche mich Golden.

Heute in der Kernzeitbetreuung auf Radio FIPS waren die Schulhüpfer vom katholischen Kindergarten St. Markus in Eislingen. Diese Kinder waren dabei: Kai, Miriam, Aurel, Aisha, Joshua, Laura, Jason und Michael. Außerdem noch Svea, Edith, Xenia und ich, Sarah. Wir bedanken uns fürs Zuhören, für die vielen tollen Nachrichten, wünschen euch noch ganz viel Spaß mit den nachfolgenden Sendungen. Vielen Dank und auf Wiederhören. Ja.

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2: Wir sind 5 Schülerinnen der 9. Klasse aus der Schurwaldschule Rechbackhausen. Und wir haben die Radiogruppe gegründet, um als Team über Drogen zu reden. Wir, das sind
3: Tanja,
4: Daria,
5: Timea,
6: Delilah
2: und Rafza. Wir wünschen euch viel Spaß beim Zuhören.

0: Tanja berichtet jetzt über das Thema, was sind Drogen?
1: Was sind Drogen? Mein Name ist Tanja, ich habe im Internet recherchiert und bei der großen Suchmaschine Wikipedia Folgendes gefunden. Drogen sind schädliche Substanzen, die in einem lebenden Organismus Funktionen verändern. Es gibt harmlose Drogen und natürlich auch starke Drogen. Einige Drogen werden in Teilen der Welt traditionell als Genussmittel angesehen und auch von breiten Teilen der Gesellschaft konsumiert. Weiche Drogen könnten Alkohol, Nikotin, Koffein und Vapes sein. Harte Drogen könnten Cannabis, Kokain, Marihuana sowie Hasch sein. Jede Droge kann zu einer Abhängigkeit führen, könnten körperliche Schäden verursachen und auch schlimmstenfalls zum Tod führen. Ebenfalls habe ich bei der Seite Bundeszentrale für politische Bildung die Wirkung von Drogen gefunden. Und zwar, je nach Stärke und Zusammensetzung bewirken Drogen eine seelische oder auch körperliche Veränderung in Menschen. Anfangs nehmen Menschen Drogen, um einen für sie angenehmen Zustand erreichen zu wollen. Das kann aber schnell dazu führen, dass sie sich daran gewöhnen und von Drogen abhängig werden. Abhängigkeit aber zerstört die eigene Gesundheit und spielt denen in die Hände, die mit Drogen viel Geld verdienen. Also passt auf, was ihr alle konsumiert und passt auf, in welche Gesellschaft ihr euch begebt.

0: Positions von Ariana Grande. Wir sind die Timea und die Laila. Bei uns ist gerade unser Klassenlehrer Herr Esswein. Könnten Sie sich vielleicht den Hörern kurz vorstellen?
1: Ja, hallo ihr zwei. Vielen Dank für die Einladung. Mein Name ist Arian Esswein und ich bin Lehrer hier an der Schowaldschule.
2: Wie lange sind Sie denn schon an der Schule?
1: Also ich bin jetzt das dritte Jahr an der Schule. Seit ich bei euch Klassenlehrer bin, bin ich an der Schule.
0: Was haben Sie denn vorher gemacht?
1: Also davor war natürlich die Ausbildung, das Studium, das Lehramtsstudium. Und dann war ich noch kurz an einer anderen Schule und habe aber in der Zeit auch immer verschiedene kleinere Jobs gemacht, um ein bisschen Geld nebenher zu verdienen.
0: Wir haben in der Sendung ja das Thema Drogen. Was halten Sie denn von diesem Thema?
1: Also ich finde, das Thema Drogen ist schon ein sehr schwieriges Thema. Und ich sag mal, im größten Teil ist es so, dass man wahrscheinlich einfach Abstand halten sollte von dem Thema.
2: Und dass wir das thematisieren, wie finden Sie das?
1: Also das finde ich wirklich sehr gut und ich glaube auch, das ist genau der richtige Weg, sich schon in junge Jahre einfach mit dem Thema auseinanderzusetzen und zu sehen, was es einfach hier auch für Schwierigkeiten in dem Zusammenhang gibt. Genau, also finde ich der absolut richtige Weg, dass man sich dem Thema anguckt und sich damit auseinandersetzt, um einfach alles auch besser einordnen zu können.
2: Haben Sie selber schon mal geraucht oder Alkohol getrunken?
1: Ja, also da muss ich ja dann ehrlich sein, in dem Punkt, da habe ich natürlich auch meine Erfahrungen gemacht mit dem Thema.
0: Herr Esswein, haben Sie in Ihrem Bekanntenkreis schon mal eine Person gehabt, die wegen Drogen süchtig waren?
1: Als ich so in eurem Alter ungefähr war, da ging das ganze Thema dann so los, dass der ein oder andere mal Alkohol getrunken hat oder auch Cannabis geraucht hat, so im Freundesbekanntenkreis oder einfach auch die Leute, die man aus der Schule gekannt hat. Und da hat man einfach dann schon auch Leute gesehen, wo da dann in große Schwierigkeiten gekommen sind, weil die das dann jung angefangen haben und da einfach dann einen schwierigen Umgang mit dem ganzen Thema hatte, ja.
2: Konnten Sie dann der Person auch helfen?
1: Ja, also man hat dann schon auch zu denen gesagt, dass das einfach nicht gut ist, das zu machen. Aber ich glaube, das Problem bei Droge ist dann an dem Punkt halt auch einfach, dass die Leute dann auch irgendwann nicht mehr auf einen hören. Und ohne professionelle Hilfe kann es dann einfach ganz schwer sein.
0: Was glauben Sie, sind die häufigsten Ursachen, Drogen zu nehmen?
1: Also ich glaube, so der Einstieg ist erstmal der, dass es viel aus so einem Gruppendruck heraus passiert, dass halt im Freundes- und Bekannterkreis irgendjemand das macht und dann fühlt man sich irgendwie dazu gezwungen, das dann auch mal auszuprobieren. Das ist so ein bisschen der Einstieg. Und später, wenn man das dann kennt, also wenn man dann weiß irgendwie, wie wirkt denn sowas, dann benutzt man das vielleicht einfach auch, um seine Probleme zu unterdrücken. Das könnte ich mir vorstellen, dass das wahrscheinlich ein großer Punkt ist, einfach sich abzulenken und aus dem Alltag zu entfliehen.
2: Kommen wir mal zur Prävention. Wie kann man sich gegen Drogen schützen?
1: Also ein super guter Weg, finde ich, ist es, das so zu machen, wie ihr es jetzt auch macht, also sich mit dem Thema auseinanderzusetzen, sich bewusst zu machen, was sind Drogen, wie wirken Drogen und warum nehmen Personen Drogen. Das sind sicherlich Fragen. Wenn man sich mit denen auseinandersetzt, dann ist man schon mal einen guten Schritt weiter. Und wenn es dann einfach gar nicht mehr geht, dann einfach auf professionelle Hilfe zurückgreifen. Das kann aber auch in einem ersten Schritt auch mal irgendwie ein Lehrer an der Schule sein oder natürlich auch die Eltern, der Familienkreis, gute Freunde, einfach nicht alleine damit sein, sondern mit anderen Menschen dazu in Austausch zu gehen.
0: Herr Esswein, hätten Sie einen Rat, an wen man sich wenden könnte?
1: Also wie ich es im Prinzip gerade schon gesagt habe, einfach mit seiner vertrauten Person ehrlich zu sprechen, offen zu sein und hier sich nicht zurückzuziehen. Dazu kann dann auch eine Schulsozialarbeit an der Schule gehören, dazu können Lehrer gehören und dann gibt es auch noch spezielle Anlaufstellen, die man sich wenden kann. Da findet man ganz schnell was, wenn man im Internet sich ein bisschen schlau macht.
2: Kennen Sie persönlich Tipps, um von Drogen wegzukommen?
1: Also Tipp Nummer 1 wäre, da muss ich dann nochmal hier eure Arbeit als sehr gut einordnen, sich mit dem Thema auseinanderzusetzen, dass ich auch so ein bisschen weiß, was gibt's denn für Möglichkeiten wegzukommen und dann einfach die bewusste Entscheidung zu treffen, ich möchte es nicht mehr machen. Und dann ist es auch ein großes Thema hinsichtlich einer Routine, also dass man eine Routine aufbaut, in der Droge keine Rolle spielt.
2: Vielen Dank für das tolle Gespräch, Herr Esswein. Haben Sie für uns noch einen Musikwunsch?
1: Vielen Dank auch an euch für die Einladung, Timea und die Laila. Wirklich super, dass ihr euch mit dem Thema auseinandersetzt. Finde ich eine ganz wichtige Sache. Und mein Liedwunsch wäre Ordinary von Alex Warren.
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0: Ordinary von Alex Warren war Herr Esweins Musikwunsch. Jetzt kommt der Bericht von Daria, die über die 10 schlimmsten Drogen berichtet.
1: Ich heiße Daria und ich habe im Internet Folgendes über die 10 schlimmsten Drogen recherchiert. Bevor wir aber dazu kommen, hier noch Zahlen von der Statista-Seite. Laut dieser Studie starben 2024 deutschlandweit mehr als 2100 Menschen an den Folgen des Drogenkonsums, rund 4% weniger als im Vorjahr. Der Wert liegt aber damit auf dem zweithöchsten jemals erfassten Stand. Weltweit starben laut der CDC-Datenstudie von 2024 knapp 80.500 Menschen an einer Drogenüberdosis. Das ist eine erschreckend hohe Zahl. Aus Spiegel geht hervor, Alkohol und Tabak sind für die persönliche Gesundheit und die Gesellschaft schädlicher als Cannabis oder LSD, ergab eine Studie britischer Forscher. Die Experten stellen eine neue Drogenrangliste vor und fordern einen radikalen Kurswechsel im Umgang mit Rauschmitteln. Kommen wir mal zu den 10 schlimmsten Drogen. Laut dieser Rangliste ist Buprenorphin das harmloseste. Eine Stufe höher Tabak, gefolgt von Amphetamin und Benzodiazepin. Auf Platz 6 dann Ketamin, Platz 5 Alkohol, gefolgt von Methadon und auf Platz 3 Barbiturate. Auf Platz 2 Kokain und auf Platz 1 der gefährlichsten Drogen Heroin. Laut Tagesschau war bei 712 Todesfällen Heroin im Spiel. Auch bei Kokain gab es viele Tote. Zuvor waren es 507, was sich auf 610 erhöhte. Mein Fazit lautet, generell machen ja viele Sachen süchtig, zum Beispiel auch Musik. Man muss nur aufpassen, dass man nicht irgendwo stecken bleibt, wo man schwimmt.

0: Cry Me a River von Justin Timberlake. Jetzt kommt das Interview mit Frau Christen.
1: Ihr hört die Radiosendung der Schulwartschule aus Rechberghausen. Wir haben Frau Christen am Mikrofon. Stellen Sie sich doch bitte kurz den Hörern vor.
2: Ja, hallo, mein Name ist Nicole Christen. Ich bin seit 20 Jahren Lehrerin an der Schulwaldschule und seit jetzt im dritten Jahr auch Konrektorin an der Schulwaldschule.
3: Dann kennen Sie sich ja an unserem Thema bestimmt gut aus. Wir haben nämlich das Thema Drogen. Frau Christen, was halten Sie denn von diesem Thema?
2: Also ich finde es ganz toll, dass ihr euch mit dem Thema beschäftigt, weil das tatsächlich, das kann ich sagen, in den 20 Jahren, die ich hier bin, immer ein Thema ist an der Schule, mal mehr, mal weniger. Und ich finde es ganz toll, dass ihr Jugendlichen euch mit dem Thema so auseinandersetzt und da auch drüber informieren wollt.
1: Eine persönliche Frage, haben Sie schon selber mal Drogen genommen?
2: Tatsächlich nur legale Drogen. Ich habe als Jugendliche, junge Erwachsene geraucht und natürlich trinke ich auch mal gerne ein Prosecco. Aber die anderen Dinge habe ich mich tatsächlich gar nie getraut.
3: Dann kommen wir jetzt mal zu dem Thema Drogen und Schule. Wie wird denn das Thema hier in der Schule behandelt?
2: Also es ist so, dass vereinzelt, vor allem in Klassen 5 und 6, die Kollegen dieses Be Smart, Don't Start mit ihren Schülern machen. Da geht es darum, dass die Kinder nicht rauchen und dafür gibt es dann auch ein so Belohnungssystem und später kann man dann da auch einen Preis gewinnen. Also das passiert in Klasse 5, 6. In den Oberstufen ist das Thema in Gemeinschaftskunde, wo dann die Schülerinnen und Schüler mit ihren Lehrern über das Thema Drogen sprechen, Drogenkonsum, auch was passiert, auch die rechtlichen Dinge werden da angesprochen, sodass ihr da auch drüber informiert seid, in dem Alter, wo ihr dann auch vielleicht auch schon damit Kontakt habt.
1: Was passiert denn mit den Schülerinnen und Schülern, die hier an der Schule mit dem Rauchen erwischt werden, Frau Christen?
2: Also es ist so, ihr kennt ja das Problem, wenn wir die Schüler erwischen, dann müssen sie zu uns zur Schulleitung kommen. Da führen wir dann ein Gespräch. Und dann ist es so, dass die Schülerinnen und Schüler natürlich entweder einen roten Eintrag bekommen, das ist dann mit Nachsitzen verbunden. Natürlich werden auch die Eltern informiert, weil ihr wisst ja, ab 18 oder unter 18 ist das nicht erlaubt. Deswegen müssen wir die Eltern informieren und tatsächlich ist es auch so, dass die Schülerinnen und Schüler auch eine Anzeige bekommen. Und wenn wir merken, dass es bei dem Schüler oder der Schülerin ein größeres Problem ist, dann werden wir den Eltern auch nahelegen, mit ihrem Kind zur Drogenberatung zu gehen.
3: Arbeiten Sie denn auch mit einer Drogenberatungsstelle zusammen?
2: Meines Wissens nach ist unsere Schulsozialarbeiterin, die Frau Bombin, da mit im Boot und die kennt sich da aus und arbeitet da dann intensiver mit der Drogenberatungsstelle zusammen.
1: Mit Frau Bombin führen wir auch noch ein Interview. Was passiert denn mit den Schülern und Schülerinnen, die hier mit Drogen handeln?
2: Also wenn die ganz klar erwischt werden und wir das nachweisen können, dass die tatsächlich hier handeln, dann werden die von der Schule verwiesen, weil Drogenkonsum und Drogenverkauf an der Schule ist absolut nicht gestattet. Das ist eine Straftat und die werden ganz klar von der Schule verwiesen.
3: Frau Christen, vielen Dank für das Interview. Haben Sie denn noch einen Liedwunsch?
2: Ja, ich danke euch erstmal und sehr gerne. Ich würde gern von Bon Jovi Living on a Prayer hören.
1: Das Lied spielen wir jetzt für Sie und nochmal vielen Dank für das tolle Interview.
2: Liebe Daria, liebe Tanja, auch nochmal einen ganz herzlichen Dank an euch. Ihr habt es echt toll gemacht. Vielen Dank, dass ich zum Interview kommen durfte und ich wünsche euch noch ganz viel Erfolg und viel Spaß bei eurer Radiosendung.

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1: Wir haben in der Schule eine Umfrage gemacht und ein paar Schülerinnen und Schüler zum Thema Drogen befragt. Unter anderem haben wir die Fragen gestellt: Kannst du mir bitte kurz sagen, welche Drogen du kennst? Hier ein paar Antworten der 5- bis 9-Klässler.
2: Kannst du mir bitte kurz sagen, welche Drogen du kennst?
3: Also ich kenne Kokain, Alkohol, Vapes, Nus, Gras und ja.
4: Kannst du mir bitte kurz sagen, welche Drogen du kennst?
5: Hallo, ich kenne Kokain, Crack, Alkohol. Gras, Alkohol, normal Zigaretten halt und so, ist ja auch, glaube ich, Droge.
2: Kannst du mir bitte kurz sagen, welche Drogen du kennst?
6: Ja, und zwar Alkohol, Nikotin, Cannabis, Speed und so weiter.
2: Kannst du mir bitte kurz sagen, welche Drogen du kennst?
7: Also es gibt natürlich Alkohol, Vapes und zum Beispiel auch Kokain, zählt auch zu Drogen. Dann noch E-Zigaretten oder Zigaretten allgemein oder Tabakware. Ja.
1: Auch haben wir die Fragen gestellt: Was hältst du von Personen, die Drogen nehmen? Auch hier hören wir kurz in die Antworten rein.
8: Was hältst du von Personen, die Drogen nehmen?
9: Es ist halt sehr ungesund und nicht gut für die Gesundheit. Und ich würde der Person halt sagen, dass es nicht gut ist und dass die Person damit am besten aufhört.
8: Was hältst du von Personen, die Drogen nehmen?
10: Also ich finde es halt eigentlich nicht so gut, weil das schadet halt der Gesundheit.
2: Was hältst du von Personen, die Drogen nehmen?
7: Also ich persönlich finde es keine gute Eigenschaft, aber ja, es bringt halt einen Menschen nicht weiter am Leben, wenn man Drogen nimmt.
2: Was hältst du von Personen, die Drogen nehmen?
11: Ich finde es schlecht, weil es schädlich ist und nicht gut ist.
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1: Unsere letzte Frage war: Was würdest du machen, wenn du merkst, jemand ist süchtig? Hier die Antworten.
2: Was würdest du machen, wenn du merkst, dass jemand süchtig ist?
12: Es kommt drauf an, wenn es jemand aus meinem Freundeskreis ist, werde ich mich auf jeden Fall um diese Person kümmern. Ich wäre für diese Person da. Ich würde mein Bestes geben. Ich wäre an

0: der Seite von dieser Person und würde diese Person unterstützen und helfen, da wieder rauszukommen. Das ist keine einfache Sache und ich denke, jeder hat seine Gründe, wieso er da reingekommen ist. Und wenn meine Freunde davon betroffen wären, dann würde ich ihnen auf jeden Fall beiseite stehen und helfen.
1: Was würdest du machen, wenn du merkst, dass jemand süchtig ist?
2: Ich würde den raten, davon abzuhalten und vielleicht in die Therapie oder sich beraten zu lassen, was man stattdessen machen kann und zu Ärzten gehen.
1: Was würdest du machen, wenn du merkst, dass jemand süchtig ist?
3: Also wenn es ein Freund von mir ist oder eher eine bekannte Person von mir ist, dann würde ich ihn davon abhalten und ich würde ihn versuchen, davon wegzukommen und ich versuche ihn auf den Entzug zu schicken, ja.
4: Was würdest du machen, wenn du merkst, dass jemand süchtig ist?
5: Boah, dann würde ich Hilfe rufen oder ihn halt beim Therapeut oder so, also vorschlagen, zum Therapeut zu gehen.
4: Okay, danke schön.
5: Bitte.
6: Uns ist aufgefallen, dass die meisten Schülerinnen und Schüler Vapes als Drogen bezeichnen. Im Laufe der Sendung hört ihr auch noch die Umfragen der Lehrkräfte, wo uns aufgefallen ist, dass diese Vapes als Drogen gar nicht benennen.
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1: Rafza erklärt euch jetzt über ihr Thema, wie kommt man von Drogen weg?
2: Wie kommt man am besten von Drogen weg? Ich heiße Rafza und werde euch jetzt mehr über die Drogensucht erzählen. Man sollte von sich aus erkennen, wann man süchtig ist und wann man davon wegkommen sollte. Aber wie kommt es überhaupt dazu, dass man süchtig wird? Viele Menschen fangen sehr oft wegen Neugier an, um einmal zu probieren. Andere konsumieren Drogen, um von ihren Sorgen und Problemen wegzukommen. Sehr oft wird man von einmal probieren zu einer Sucht, von der man sehr schwer wegkommt. Und daher wäre es sehr hilfreich, wenn man mit Familie, Freunde oder mit vertrauenswürdigen Personen darüber reden, damit sie dir helfen. Es gibt auch Therapeuten, die sich auf Drogensucht spezialisiert haben und dir auch gerne Ratschläge geben können. Es gibt auch Beratungsstellen, Ärzte, Entzugskliniken oder Reha-Kliniken, die dir helfen, von Drogen so schnell wie möglich wegzukommen. Ich habe recherchiert und habe herausgefunden, dass es im Landkreis Göppingen Tageskliniken gibt und die Station PSY7. Es gibt in Göppingen auch Anlaufstellen wie Stadtverwaltung, Bürgerhaus, Polizei, Amtsgericht, Landratsamt und Beratungsstellen für Drogensucht. Mein persönliches Fazit lautet, wenn ihr merkt, dass es euch psychisch und körperlich nicht gut geht, wendet euch an Familie, Freunde oder vertrauenswürdigen Personen. 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
1: Und das Radio lebt. Wir kommen jetzt zum Interview mit Frau Bambin. Wir, das sind Daria und Tanja.
3: Frau Bambin, stellen Sie sich doch bitte mal den Hörern vor.
4: Ja, ich bin die Anja Bambin. Ich bin hier an der Schuhwaldschule Schulsozialarbeiterin seit 2018, also jetzt schon ein paar Jahre. Und mir macht es hier ganz, ganz arg viel Freude, weil es mega abwechslungsreich ist mit euch Schülern im Alltag. Und ansonsten in meiner Freizeit bin ich viel sportlich unterwegs, viel mit der Wilma, unserem Schulhund, unterwegs. Einfach, ja, ganz viel draußen.
3: Was machen Sie als Schulsozialarbeiterin an unserer Schule? Was sind denn Ihre Aufgaben?
4: Ja, die Arbeit als Schulsozialarbeiterin ist sehr spannend und sehr abwechslungsreich. Ich bin für Schüler und Schülerinnen da, die Probleme in der Schule zu Hause haben, mit Freunden Schwierigkeiten haben oder auch mit Mitschülern Schwierigkeiten haben. Und wir treffen uns zu Gesprächen bei uns im Büro. Ich bin auch immer wieder in Klassen unterwegs und wir machen Klassentrainings zu ganz, ganz verschiedenen Themen. Und ansonsten bin ich auch noch in der Ganztagsbegleitung mit tätig und für alles, was sonst im Schulalltag irgendwie anfällt, wo einfach auch nochmal so ein bisschen Rat von außen gebraucht wird.
1: Gab es mal eine knifflige Situation, die Sie meistern mussten?
4: Ja, die gibt es tatsächlich immer wieder, wo man sich genau überlegen muss, wie gehe ich damit um, was mache ich als erstes, zweites und dann ja total besonnen vorgehen und schauen, wie können wir diese kniffligen Situationen managen.
1: Sie sind jetzt seit 8 Jahren hier an der Schuhwaldschule Sozialarbeiterin. Was haben Sie denn davor gemacht?
4: Nach meinem Studium der Sozialarbeit und Sozialpädagogik war ich zuerst als Arbeitsvermittlerin tätig, etwa, oh Gott, 10 Jahre meines Lebens. Und war dann ab 2013 Schulsozialarbeiterin an einer anderen Schule, an der Marquardt-Schule in Ploching. Das war eine Schule für Schüler, die es schwerer hatten mit dem Lernen. Und da war ich 5 Jahre.
3: Frau Bambin, wir haben hier heute das Thema Drogen. Was halten Sie als Schulsozialarbeiterin von dem Thema Drogen?
4: Also ich finde es richtig gut, dass ihr euch in dieser Woche mit dem Thema beschäftigt. Bin auch schon sehr gespannt, was zum Schluss in diesem Podcast rauskommt. Und natürlich spielt den Drogen in der Schulsozialarbeit immer wieder eine Rolle. In unterschiedlichen Ausprägungen, weil ihr habt ja bestimmt jetzt schon erarbeitet, es gibt total viele Drogen und mit einigen, klar, sind auch unsere Schüler konfrontiert.
1: Frau Christen hat vorher in ihrem Interview erwähnt, dass unsere Schulsozialarbeiterinnen auch mit Drogenberatungsstellen zusammenarbeiten. Ist das richtig?
4: Ja, das ist richtig. Wir arbeiten natürlich mit Sucht- und Drogenberatungsstellen zusammen, wenn es Einzelfälle gibt. Wir arbeiten aber auch im Jahresverlauf immer wieder mit Sucht- und Drogenberatungsstellen zusammen, um uns auch weiter fortzubilden und da auch ja neue Inputs von dort zu bekommen. Neue Inputs zum Thema, wie kann ich auch damit mit Schülern sprechen, wie kann ich mit Schülern umgehen, die Drogen nehmen, die süchtig sind und wie kann ich da einfach eine Unterstützung leisten.
3: Kommen wir mal zu Fällen hier aus unserer Schule. Können Sie, Frau Bombin, mal berichten, was mit Schülerinnen und Schülern passiert, die Drogen konsumieren?
4: Wenn hier an der Schule jemand erwischt wird, geht das natürlich gleich ganz hoch an die Schulleitung. Die Frau Hilbig ist tatsächlich auch verpflichtet, dann aktiv zu werden, die Eltern zu informieren. Und es gibt entsprechend rote Einträge, Unterrichtsausschluss. Also da wird das ganze Programm gefahren. Bei uns in der Schulsozialarbeit ist es immer so, wenn zu uns jemand kommt und sagt, ja, ich nehme Drogen, ich habe da ein Problem damit oder eben auch nicht, dann gibt es bei uns die Schweigepflicht und wir sind natürlich nicht verpflichtet, dann jemand anderen zu informieren, solange keine Eigengefährdung vorliegt, keine akute und solange der Schüler das auch nicht will oder die Schülerin.
1: Das bedeutet, wenn jemand auf der Schultoilette mit einer Vape oder Zigarette erwischt wird, muss er direkt zur Schulleitung?
4: Ja, das ist richtig. Da kommt niemand umhin. Die Lehrer sind verpflichtet, die Schulleitung zu informieren und die Schulleitung wird dann entsprechend auch gleich aktiv. Das ist auch gut so, weil es geht ja auch darum, wir haben hier Schüler aus der 10. Klasse, wir haben hier Schüler aus der 5. Klasse und Drogenkonsum an der Schule ist krass verboten.
3: Wird er bei den Fischen? Frau Bombin, haben Sie denn selber auch schon mal Drogen genommen?
4: Ich habe natürlich in meiner Jugend natürlich auch mal die ein oder andere Zigarette geraucht und auch Alkohol getrunken. Andere Drogen habe ich ganz ehrlich noch nie genommen.
1: Was würden Sie denn Personen in Ihrem Umfeld raten, die drogensüchtig sind oder wären?
4: Es ist immer bei Drogensucht das Problem, solange keine Einsicht bei dem Süchtigen ist, ist es immer ganz, ganz schwierig, aktive Schritte zu unternehmen. Da ist besonders das Umfeld gefragt, die Person immer wieder drauf ansprechen sollen. Jemand, der selber sagt, ich stecke da richtig dolle drin, dem kann ich einfach nur raten, sich Hilfe zu suchen, Hilfe von außen, auch gerne mit Eltern, mit Geschwistern, mit Freunden drüber sprechen, zur Schulsozialarbeit gehen und schauen, wo kann er welche Hilfe bekommen oder sie und dann Geduld haben, Stück für Stück die nächsten Schritte angehen, aber den Entschluss, der einmal gefasst worden ist, nicht aufzugeben.
3: Danke für den tollen Rat, Frau Bombin. Und zu guter Letzt, haben Sie auch einen Musikwunsch?
4: Ja, ich mag sehr, sehr gerne Coldplay. Da ist es eigentlich egal, was für ein Lied. Green Eyes finde ich richtig toll.
1: Dann kommt jetzt Green Eyes. Frau Bombin, danke schön für das tolle Interview. Wir wünschen Ihnen weiterhin viel Spaß auf unserer Schule.
4: Ich danke euch, Tanja und Daria, dir auch für die Einladung zu dem Interview und wünsche euch noch in den nächsten Stunden viel Spaß bei weiteren Interviews und bei eurem Projekt.

0: Vorher haben wir die Umfrage der Schülerinnen und Schüler über das Thema Drogen gehört. Nun kommen wir zu den Lehrkräften der Schulwaldschule Rechberghausen, die wir folgende Fragen gestellt haben. Können Sie uns bitte kurz sagen, welche Drogen Sie kennen? Darauf haben Sie folgende Antworten gegeben.
1: Können Sie mir bitte kurz sagen, welche Drogen Sie kennen?
2: Oh, Drogen. Also ich könnte, glaube ich, unterscheiden zwischen harten und soften Drogen. Unter soft verstehe ich sowas wie Zigaretten, Alkohol und diese heftigen oder harten, krassen Drogen sind für mich Kokain, Heroin, Crystal Meth. Es gibt bestimmt noch jede Menge, aber das sind die, die halt sehr, sehr fame oder berühmt sind.
1: Können Sie mir bitte kurz sagen, welche Drogen Sie kennen?
3: Also ich würde sagen, angefangen von so ganz leichten Drogen wie Zigarette und sowas, Alkohol, was ja sehr gängig ist, kenne ich noch Hasch, solche Sachen oder Heroin, Kokain, so, ja.
1: Können Sie mir bitte kurz sagen, welche Drogen Sie kennen?
4: Also ich kenne die Drogen Alkohol, Zigaretten und dann natürlich auch härtere Drogen wie Marihuana oder Koks.
1: Können Sie mir bitte kurz sagen, welche Drogen Sie kennen?
5: Natürlich kann ich euch das sagen. Selbstverständlich, das, was für mich an erster Stelle steht, wäre Marihuana. Ne, das ist so die Einstiegsdroge. Dann natürlich Kokain, Heroin, Crystal Meth. Gibt's eigentlich ganz viele. Und natürlich, was für mich auch eigentlich als Droge dazu zählt, ist Alkohol und auch Zigaretten.
0: Weiter haben wir die Lehrkräfte gefragt. Was halten Sie von Personen, die Drogen nehmen?
1: Was halten Sie von Personen, die Drogen nehmen?
6: Die tun mir leid, es sind meistens Personen, die mit ihrem Leben nicht ganz so gut klarkommen und dann auch dadurch wahrscheinlich Hilfe brauchen.
1: Was halten Sie von Personen, die Drogen nehmen?
5: Schwierige Frage für mich. Ich kenne tatsächlich ein paar Personen, die Drogen genommen haben. Das eine war einfach das falsche Umfeld. Da haben die sich dann einfach aufgrund des Freundeskreises breitschlagen lassen, Drogen zu probieren, sind hängen geblieben. Oder haben es das erste Mal probiert und haben dann gleich Pech gehabt und sind drauf hängen geblieben. Oder hatten so viele Probleme, dass sie einfach durch diese Drogen ihre Probleme vergessen haben.
0: Was halten Sie von Personen, die Drogen nehmen?
7: Ja, tut mir ein bisschen leid tatsächlich, weil also es muss ja irgendwie einen Grund haben, dass man sowas macht, auch wenn es bloß aus reiner Neugier ist. Aber irgendwie, weiß ich nicht, ist ja immer so, man weiß ja, was Drogen mit einem selber machen. Jeder weiß, dass das eigentlich nicht gut für einen ist und trotzdem macht man das und tut sich das selber und seinem Körper irgendwie an. Und das ist, finde ich, immer ein bisschen traurig, dass Menschen das Gefühl haben, das irgendwie machen zu müssen, weil ihnen anscheinend irgendwie was entgeht oder weil es Dinge in ihrem Leben vielleicht gibt, die gerade nicht so laufen und weil sie meinen, sie müssten sich dann irgendwie selber betäuben, aber es ist irgendwie ein blöder Kreislauf, der da startet.
1: Was halten Sie von Personen, die Drogen nehmen?
4: Um ehrlich zu sein, verurteile ich Menschen, die Drogen nehmen, aber ich denke, es gibt mit Sicherheit auch Gründe, warum Menschen Drogen konsumieren. Trotzdem glaube ich nicht, dass Drogen eine gute Lösung für Probleme sind.
0: Und zum Schluss haben wir ebenfalls die Frage gestellt, was würden Sie machen, wenn Sie merken, dass jemand süchtig ist? Hier die Antworten.
8: Was würden Sie machen, wenn Sie merken, dass jemand süchtig ist?
9: Auf jeden Fall mit der Person sprechen, vielleicht auch fragen, ob es irgendwas dahinter steckt. Menschen, die Drogen nehmen, haben meistens irgendein Problem und dann würde ich versuchen, über das Problem mit dem Menschen zu reden und auch Drogenberatungsstelle als Angebot sozusagen vorschlagen und vielleicht sogar mit der Person dorthin gehen.
1: Was würden Sie machen, wenn Sie merken, dass jemand süchtig ist?
6: Auf jeden Fall Hilfe suchen, an Beratungsstellen wenden und der Person dann auch mitteilen, dass es Stellen gibt, wo man Hilfe holen kann.
0: Was würden Sie machen, wenn Sie merken, dass jemand süchtig ist?
7: Also erstmal mit der Person reden, sie darauf ansprechen und mal fragen, wo die Hintergründe sind. Mal gucken, ob die Person es ihr selber auch bewusst ist, dass sie in ein Suchtverhalten gefallen ist. Kommt natürlich auch darauf an, in welchem Grad sich die Person in meinem Umfeld befindet. Das ist ein engerer Freund, engerer Bekannter, Bekannte. Und natürlich versuchen, Hilfe anzubieten. Was in der Hinsicht nämlich immer ganz arg schwierig ist, weil die Personen müssen auch die Hilfe annehmen wollen. Und dann gucken, ob man irgendwie gemeinsam was findet, dass der Person geholfen wird. Vielleicht Hilfe zur Selbsthilfe oder je nachdem, wie stark der Grad schon ist, dass derjenige oder diejenige in einer Drogensucht drinne ist, ob man dann irgendwie einen Therapieplatz bekommt etc. pp. Und natürlich immer ein offenes Ohr haben, gut zuhören und die Person nicht alleine lassen.
1: Was würden Sie machen, wenn Sie merken, dass jemand süchtig ist?
4: Ich würde versuchen, auf die Person zuzugehen und sie zu beraten, natürlich die Gründe anzuhören, warum die Person Drogen konsumiert, und sie versuchen dann davon abzubringen. Ihr Alternativen, wie zum Beispiel, was ich finde, eine tolle Sache ist, ist Sport und allgemein gesunder Lebensstil.
1: Okay, danke
0: schön. Bitte schön. Man merkt an den Antworten von den Lehrkräften, dass sie mehr Lebenserfahrungen als die Schüler haben.
10: Frau Baumann-Tischer ist Lehrerin an unserer Schule. Und was sie über Drogen mitteilen kann, hören wir jetzt.
11: Ihr hört die Radiosendung der Schuhwaldschule Rechbackhausen. Wir haben heute das Thema Drogen. Und jetzt kommen wir zum Interview zu Frau Baumann-Tischer. Können Sie sich vielleicht den Hörern kurz vorstellen?
12: Mein Name ist Katrin Baumann-Tischer. Ich unterrichte an der Schuhwaldschule die Fächer Mathematik, Geschichte und Wirtschaft. Nebenbei auch manchmal noch Erdkunde und Gemeinschaftskunde.
10: Das sind aber viele Fächer. Wie lange sind Sie denn schon an der Schuhwaldschule?
12: Seit 2016 bin ich an der Schuhwaldschule und ich finde es hier wunderbar, wenn man aus dem Fenster rausguckt und die grüne Umgebung sieht, dann weiß ich bin hier genau richtig.
11: Haben Sie davor denn auch schon an einer anderen Schule unterrichtet?
12: Ich bin jetzt seit 20 Jahren Lehrerin. Natürlich war ich auch schon in anderen Schulen, wie zum Beispiel in Wernau oder in Schondorf an der Gottlieb-Daimler-Realschule, aber auch nach dem Amoklauf an der Albert-Will-Realschule. Und 7 Jahre war ich an der Hoberg-Schule in Blüterhausen tätig.
10: Wir haben ja das Thema Drogen, Frau Baumann-Tischer. Was halten Sie denn persönlich von diesem Thema?
12: Das Thema Drogen finde ich immer super wichtig und spannend. Und es ist immer aktuell. Es war vor 20 Jahren aktuell, als ich jünger war. Und es ist heute genauso aktuell. Ich habe selber 3 Jugendliche zu Hause leben und wir thematisieren das ständig zu Hause.
11: Wir sind ja unter uns, Frau Baumann-Tischer. Haben Sie denn auch schon mal Drogen genommen?
12: Okay. Wenn wir unter uns sind, erst gestern Abend, da habe ich ein Gläschen Rotwein mit meiner Nachbarin getrunken.
11: Was bezeichnen Sie denn alles als Drogen?
12: Alles, was im Prinzip süchtig macht, wie Alkohol, Zigaretten, Marihuana oder natürlich auch die harten Drogen wie Haschisch und Kokain.
10: Kennen Sie denn in Ihrem Bekanntenkreis eine Person, die süchtig war mit Drogen?
12: In der Vergangenheit gab es auf jeden Fall Personen in meinem Bekanntenkreis, die ein Problem mit Drogen hatten, speziell mit der Droge Alkohol.
11: Konnten Sie den Bekannten helfen?
12: Das ist eine schwierige Frage. Ich finde, jemand, der Probleme mit Drogen hat, kann sich im Prinzip nur selber helfen, weil er immer selber sich eingestehen muss, dass er ein Problem hat. Und wenn man von außen sagt, hey, du hast aber gerade ein Problem, möchtest du das nicht in den Griff nehmen, dann habe ich die Erfahrung gemacht, dass die immer erst abweisend reagieren. Und ich finde, jemand, der ein Problem mit Drogen hat, der muss sich im Prinzip selber helfen. Und es auch einsehen, dass er ein Problem hat. Erst dann kann man ihn da auch unterstützen.
10: Was sind denn die häufigsten Ursachen, um Drogen zu nehmen?
12: Ich glaube, es macht wahnsinnig viel aus, in welchem Kreis man sich bewegt. Gerade bei meinen Kindern stelle ich fest, dass es eben so eine Gruppendynamik sich entwickelt, gerade beim Alkoholkonsum oder beim Vapen oder beim Zigarettenkonsum, dass da eben oft auch, ja, probier doch mal, und dass man eben dann dadurch dazugehören möchte.
11: Können Sie uns Tipps geben, Frau Baumann-Tischer, wie sich Jugendliche gegen Drogen schützen können?
12: Im Prinzip fängt es ja erstmal damit an, dass Jugendliche ganz klar sich von Drogen distanzieren wollen. Wenn ich als Jugendlicher damit nichts zu tun haben möchte, muss ich auch mir im Vorfeld überlegen, wie reagiere ich denn darauf, wenn ich darauf angesprochen werde, ob ich etwas konsumieren möchte. Und das kann man ganz klar üben, indem man in Rollengesprächen solche Situationen übt, um dann auch richtig reagieren zu können.
10: Wie finden Sie es denn persönlich, dass wir uns mit dem Thema Drogen beschäftigen?
12: Also das Projekt hier finde ich total klasse. Ich weiß, dass ihr euch ja auch beim Konsumieren mit Drogen beschäftigt, teilweise. Und dass es ja ein aktuelles Thema ist, gerade die Toilettensituation, die ja oftmals eskaliert, dadurch, dass Schüler die Toiletten zum Vapen benutzen. Und dass die Schüler sich auch mal aktiv damit auseinandersetzen und auch vielleicht mal die Nachteile und die Gefahren hier im Radio aufzeigen, finde ich richtig klasse.
11: Hätten Sie einen Rat, an wen man sich wenden könnte, wenn man von Drogen wegkommen will?
12: Also da gibt es ja viele Anlaufstellen. Ich denke, wenn man ein gutes Verhältnis zu seinen Eltern hat, kann man auf die jederzeit zugehen oder zu der besten Freundin gehen. Oder auch hier gibt es Lehrkräfte, die vertrauenswürdig sind. Und ganz offiziell gibt es ja auch viele Beratungsstellen oder Beratungsstellen, an die man sich wenden kann, wenn man ein wirkliches großes Problem mit Drogen hat.
10: Vielen Dank, Frau Baumann-Tischer. Kommen wir mal zur letzten Frage. Welchen Musikwunsch dürfen wir Ihnen erfüllen?
12: Bei einem Lied bekomme ich immer mega gute Laune, und zwar ist es das Lied Poison von Alice Cooper.
11: Das spielen wir jetzt für Sie. Und nochmal vielen herzlichen Dank für das Interview.
12: Liebe Delilah, liebe Rafza, es hat mir unglaublich Spaß gemacht, bei euch hier im Studio sitzen zu dürfen, und ich drücke euch weiterhin die Daumen für euer Projekt.
13: Wie kann ich mich vor Drogen schützen? Am besten ist es, gar nicht erst anzufangen, Drogen zu nehmen. Aber der beste Schutz ist eine vertrauensvolle und offene Beziehung zwischen Eltern und Kindern. Ein ständiges Ohr für die Sorgen und Probleme des Nachwuchses haben, sich regelmäßig füreinander Zeit nehmen und miteinander sprechen, ist die beste Prävention. Das gilt auch und erst recht für den Freundeskreis.
0: Das war unsere Radiosendung der Schuwaldschule Rechbackhausen über das Thema Drogen. Wir hoffen, es hat euch gefallen und hören uns bald wieder. An den Mikrofonen waren Daria, Delilah, Rafza, Tanja und Timel.

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2: Herzlich willkommen zur Sendung Durchblick hier auf Radio Fips. Mein Name ist Richie Nirschel und ich darf euch wieder durch die Sendung führen. Heute werfen wir gemeinsam einen Blick in die Welt der Ausbildung bei der Firma Nagel Technologies aus Nürtingen. Zu Gast sind heute die beiden Ausbilder Daniel Huber und Florian Merck. Hallo ihr beiden.
3: Hallo.
4: Hallo.
2: Und natürlich noch dabei sind zwei Auszubildende, und zwar der Lukas als angehender Zerspannungsmechaniker und Philipp als angehender Mechatroniker. Schön, dass ihr beiden dabei seid. Hallo miteinander.
5: Hallo. Hallo.
2: So, und bevor wir natürlich hier komplett über den Ausbildungsalltag sprechen und die technischen Berufe und was die jungen Menschen bei Nagel Technologies alles so tun und machen, ja, bevor wir ins Gespräch einsteigen, es sind ja alles hart arbeitende Männer. Und wir hören jetzt erstmal einen Song, und zwar von Brooks & Dunn, Hard Working Man.

0: Kirsten Dunn, featuring the Brothers Osborne, Hardworking Man. Und liebe Hörerinnen, liebe Hörer, ihr habt natürlich die Möglichkeit, auch in die Sendung einzugreifen. Unter 07161 914 24 24 erreicht ihr uns telefonisch im Studio oder unter der gleichen Nummer natürlich auch per WhatsApp. Oder ihr schreibt eine E-Mail an studio@radiofips.de. Und irgendjemand hat es schon erkannt, dass das funktioniert, und zwar der Marco. Der schreibt nämlich: Könnt ihr meine Mutter Tanja aus Frickenhausen grüßen? Und damit haben wir das getan. So, und wir steigen jetzt ein in unser Gespräch. Und zwar nehme ich jetzt die zwei Ausbilder in die Mangel. Und zwar den Daniel und den Florian. Schön, dass ihr gekommen seid, dass ihr heute hier seid im Studio und mal die Ausbildung bei der Firma Nagel vorstellt, was ihr da so treibt und was ihr so macht, was ihr ausbildet. Da habt ihr ja einige Ausbildungsberufe, die bei Firma Nagel ausgebildet werden. Unter anderem haben wir ja auch Zerspannungsmechaniker da und Mechatroniker, ja, Azubis, Auszubildende. Wollen wir mal komplett richtig aussprechen. Ne? Mit wem fange ich an?
1: Daniel,
0: also komm, du bildest die Mechatroniker hauptsächlich aus, ne?
2: Genau, und neben den Mechatronikern dann auch noch die Automatisierungstechniker, also Elektroniker für Automatisierungstechnik. Genau, so ungefähr gleich von der Anzahl her bildet man die aus. Genau.
0: Okay, gut. Was umfasst so die Ausbildung des Mechatronikers zum Beispiel oder Automatisierungstechnik? Was sind die Voraussetzungen? Das ist ja auch mal eine Frage, wer sich dafür den Beruf interessiert. Was muss er mitbringen, wenn er sich dann bewirbt bei der Firma Nagel?
2: Ja, also mitbringen soll man auf jeden Fall technisches Interesse, einfach Spaß dran, auch was mit den Händen selber zu arbeiten, ist natürlich wichtig. Von den schulischen Voraussetzungen sollten schon Realschule, also Realschulabschluss sein, eher im Bereich, also vor allem Technik, Mathematik, Physik sollten schon so Richtung eine 2 gehen, gute 3, so, das wäre schon wichtig, einfach auch für die Berufsschule, weil da die Themen schon manchmal recht knackig werden, vor allem so dann im zweiten, dritten Lehrjahr zieht es dann auch ordentlich an vom Stoff her.
0: Ihr habt ja einen Ausbildungsplan bei der Firma Nagel und wie ist der Ausbildungsplan aufgebaut von der Struktur her? Was wird im ersten Ausbildungsjahr gemacht, was wird im zweiten Ausbildungsjahr gemacht und so weiter?
2: Ja, also im ersten Ausbildungsjahr legt man eigentlich mal so die Grundlagen, also das ist bei den elektrischen Berufen natürlich ein Grundlagenkurs Elektrotechnik, das fängt dann wirklich beim Ohmschen Gesetz an, was man noch so aus der Schule ein bisschen mitnimmt. Geht dann aber halt auch in Wechselspannung, Wechselstrom, Thematiken rein. Genau, mechanisch dann, also weil die Mechatroniker müssen ja auch die Mechanik mitmachen, machen sie dann natürlich auch die ganzen Grundlagen. Da kann aber, glaubt der Flo nachher mehr dazu sagen, weil das ja eher sein Part ist. Genau, machen eigentlich erstes Lehrjahr eigentlich so Grundlagen, dann irgendwann auch mal ein bisschen rausschnuppern in die Montagen oder in die Abteilungen in der Firma. Und dann so im zweiten Lehrjahr ist so das erste halbe Jahr dann noch hauptsächlich Thema Prüfungsvorbereitung, weil da dann die gestreckte Abschlussprüfung Teil 1 schon ansteht.
0: Ja, also sogenannte Zwischenprüfung, ne?
2: Früher Zwischenprüfung, genau. Heute Abschlussprüfung Teil 1, die schon 40% zur Gesamtnote zählt.
0: Okay.
2: Genau, wo die Jungs dann auch schon relativ viel können müssen, gerade im elektrotechnischen Bereich, VDE-Messungen machen müssen, da ein eigenes, komplettes kleines System aufbauen, das in Betrieb nehmen. Da gehen wir da auch schon in die Steuerungstechnik rein, sprich SPS-Programmierung und so ein ganzes Ding dann in Betrieb nehmen. Genau, das ist so diese ersten 1,5 Jahre bis zu diesem Abschlussprüfung Teil 1. Ja, und später, also danach geht es dann in die Abteilungen raus, einfach das Arbeiten im Betrieb, kennenlernen in den einzelnen Abteilungen, also machen einen kompletten Durchlauf durch alle Abteilungen in der Firma bei uns, von Instandhaltung, Montage, Werkzeugbau, genau, alles dabei,
0: Inbetriebnahme. Da gibt es dafür auch einen gestrukturierten Ausbildungsplan, den auch die Abteilungen dann haben, was die Auszubildenden auch dann machen müssen.
2: Ja, also haben da so einen Versetzungsplan, wo quasi dann die einzelnen Abteilungen da auch immer wissen, okay, in dem Monat kommt der Azubi zu mir, genau.
0: Und dann gibt es auch im Prinzip eine Struktur, was in der Abteilung dann auch gezeigt werden sollte oder gezeigt werden muss, so ungefähr. Ja,
2: wir sind da teilweise noch im Aufbau auch, was da, dass es ein bisschen besser ist, das machen sie ja beide noch nicht so lange jetzt bei der Firma Nagel die Ausbildung, sind da auch noch am Optimieren, aber so ist, die Abteilungen wissen schon, wird er nicht erst seit gestern ausgebildet bei der Firma Nagel. Und das läuft eigentlich weitestgehend auch ganz gut, dass die Jungs da das mitkriegen, was sie brauchen.
0: Gut. Dann nach der Zwischenprüfung, beziehungsweise nach dieser ersten Abschlussprüfung, ja, was du ja gesagt hast, dass 40% ja da schon davon zählt, geht es ja dann nochmal intensiver weiter. Was kommen dann da für Themen in dem Bereich?
2: Ja gut, das ist dann tatsächlich auch bei den Automatisierungstechnikern, die sind dann auch viel in Betriebnahme auch und im technischen Büro bei uns auch, dann werden die eingesetzt, sprich, da geht es dann um auch komplexere Maschinen, dann einfach, da lernen die natürlich noch sehr viel, also können da jetzt nicht alleine irgendwie so eine komplexe Maschine in Betrieb nehmen, aber da einfach auch diese Themen mitzunehmen, sind dann da mit unserer Inbetriebnahmeabteilung, mit an der Maschine und können, dass sie einfach das Sachen lernen, dann im Überseher-Portal von Siemens, die SPS-Steuerung da alles in Betrieb nehmen, die Achsen,
0: also die wird Motoren. Dann Schritt für Schritt aufgebaut, dass im Prinzip jeder Motor in die SPS einprogrammiert wird, jeder Signalgeber, sage ich jetzt mal vereinfacht, abgefragt wird, also Eingänge, Ausgänge geprüft werden und dann entsprechend dann auch die Steuerungsbefehle dann wieder weitergegeben werden.
2: Bis dann die ganze Maschine so funktioniert, wie sie nachher beim Kunden auch funktionieren soll.
0: Sehr gut, dann machen wir jetzt mal wieder kurz ein Musikstückchen und zwar kommt jetzt Alex Warren mit Ordinary. Viel Spaß. Oh, Entschuldigung, ich habe mich vergriffen. Es kommt Where's My Husband?

0: Where's my husband, Ray? Ja, so kann es gehen, wenn man sich am Regler vergreift. Ja, aber dafür kommt der Titel von Alex Warren dann nachher extra. Ja, wir waren im Gespräch, oder ich war im Gespräch mit dem Daniel, und wir machen auch noch kurz weiter, Daniel. Und zwar, du hast ja gesagt, SPS wird geschult. Wird es auch in der Lehrwerkstatt geschult, direkt an der Maschine? Habt ihr da Maschine dafür, wo ihr dann dran arbeiten könnt?
1: Also wir machen tatsächlich das dann noch im Rahmen der Prüfungsvorbereitung auf die Abschlussprüfung Teil 1 einen SPS-Kurs, wo man quasi so von Grund auf erstmal das Programm kennenlernt, wo man quasi dann auch einfach die ganzen verschiedenen Bausteine, wie diese logischen Verknüpfungen funktionieren, wie man dann überhaupt sich mit dieser SPS verbindet, ist ja auch nicht ganz so trivial. Das machen wir alles in der Lehrwerkstatt. Wir haben dann auch so kleine Schulungsboard mit einer SPS dran, mit Ausgängen, Eingängen, wo man dann auch Programme simulieren kann, mit kleinen Taschschaltern und Kippschaltern und so weiter, wo die Jungs dann verschiedenste Übungen programmieren müssen. Fangen wir natürlich relativ einfach an, gehen dann aber auch schon irgendwann so Richtung Ende von dem Kurs, der so 1,5 Monate bis 2 Monate geht, schon auch ja, tiefer rein, vor allem bei den Elektronikern, weil die das natürlich noch viel intensiver können müssen. Ja, so ein kleines Beispiel, gibt es dann einfach ein Förderband, wo drei Förderbänder mit einem Silo, wo quasi dann nach und nach angestellt wird, dann noch mit Sicherheitsrelevanz, dass quasi, wenn irgendwas ausfällt, dass dann die auch alle stoppen müssen und nicht nur eins, weil es ja dann sonst irgendwo überläuft. So Sachen werden da schon auch praxisnah, danke, geschult, genau, dass das einmal jetzt nicht so ganz aus der Luft gegriffen ist. Genau. Und
0: also automatisierter Nothalt sozusagen, wenn irgendwas ausfällt, wenn irgendein Sensor sagt, Moment mal, da stimmt was nicht, und dann lassen wir das andere dann auch stehen.
1: Genau, ja.
0: Okay, dass dann im Prinzip solche Abfragen macht. Liebe Hörerinnen, liebe Hörer, falls ihr fragt, was SPS heißt, speicherprogrammierbare Steuerung, müsste man auch mal noch dazu sagen. Ist nicht so schlimm, weil ist es die Gewohnheit, wenn man in so einem Beruf arbeitet, dann spricht man halt von solchen Dingen, also ist es ganz alltäglich, und da muss man natürlich dann schon mal, deswegen hake ich es nach, ist nicht
1: sehr gerne, ja.
0: Überhaupt kein Thema. Ja, also da habt ihr da also nicht direkt eine Maschine, die ihr dann da macht, sondern ihr habt dann im Prinzip Simulatoren, genau, die man da aufgebaut hat. Gut. Wie ist die Betreuung, wenn die Azubis, auch die Auszubildenden, draußen sind in den Abteilungen, wenn die da entsprechend Rückfragen haben, beziehungsweise wie ist die Betreuung von euch? Wie überwacht ihr das, dass im Prinzip auch das ausgebildet wird, was ausgebildet werden muss, sagen wir es mal so?
1: Ja. Gut, also in erster Linie liegt dann die Betreuung schon mal bei den in den Fachabteilungen.
0: Gibt es dann entsprechend Ansprechpartner?
1: Ich sag mal, in den jeweiligen Abteilungen, das ist jetzt nicht so ganz hundertprozentig geregelt, dass immer der, aber es gibt da schon, die Meister aus den Abteilungen wissen da schon immer, wer auch besser mit den jungen Menschen kann und wer das dann auch gut rüberbringt, und dann werden schon die bevorzugt quasi mit der Betreuung beauftragt. Aber wir gehen natürlich auch regelmäßig dann einfach raus in die Abteilungen, sprechen zum einen natürlich auch mit den Facharbeitern. Passt es alles? Klappt alles? Wie stellt sich denn der Auszubildende bei euch an? Natürlich aber auch mit den Auszubildenden sprechen wir natürlich auch, ist alles in Ordnung? Klappt alles? Hast du das Gefühl, das passt so für dich, einfach mal auch von der Betreuung her? Genau. Und
0: ja gut, ich meine, die Überwachung findet ja auch statt übers Berichtsheft.
1: Ja, gutes Stichwort. Das allseits geliebte Berichtsheft. Ja, genau. Muss leider noch geführt werden.
0: Wahrscheinlich auch zwischenzeitlich elektronisch.
1: Genau, voll also digital.
0: Nicht mehr handschriftlich auf Papier in 15 Grad Schreibweise.
1: Nein. Das schon lang, glaube ich, nicht mehr. Das war bei mir nicht mal mehr mit dieser Schönschrift. Sondern da war es aber, ich durfte es noch von Hand schreiben. Nee, die Jungs und Mädels dürfen das mittlerweile voll digital über ein Portal schreiben. Hat aber natürlich auch den Vorteil, wir können dann korrigieren, können quasi sagen, hier, schreibt das bitte anders, das ist nicht verständlich, ohne dass dann direkt wieder die Seite rausgeschnitten werden muss. Mhm. Also ist ein bisschen entspannter, sage ich mal, für alle Beteiligten.
0: Okay, aber zumindest über das Berichtsheft habt ihr die Möglichkeit zu sehen, macht der Azubi entsprechend die Vorgaben, die er auch hat.
1: Genau.
0: Und kommt das auch alles rüber, was er zu lernen hat in der ganzen Geschichte, in den Abteilungen auch.
1: Wenn jetzt natürlich da wochenlang eine gleiche, relativ niederschwellige Tätigkeit drinstehen würde, dann könnte man natürlich mal auf die Fachabteilung zugehen.
0: Dann kommt
1: und
0: das
1: sagen,
0: Stichwort ausbildungsfremde Tätigkeiten. Ne?
1: Genau, ja.
0: Ja, genau. Aber das wird ja in dem Sinne dann auch überwacht und dann aufgepasst und dass das dann nicht passiert. Gut, zu dieser Ausbildung, was du ja gesagt hast, Automatisierungstechnik beziehungsweise Mechatroniker, da gibt es ja dann bestimmt auch hinterher noch Weiterbildungsmöglichkeiten nach der Ausbildung. Was steht da an? Was kann man da noch machen?
1: Also im Prinzip kann man eigentlich so die ersten naheliegenden Themen, dieser zweite Bildungsweg über einen Meister- oder Technikerschule weiterzumachen. Mhm. Geht beides Vollzeit oder auch berufsbegleitend. Ich habe das zum Beispiel damals selber bei der Firma Nagel berufsbegleitend gemacht, 2,5 Jahre dann den Meister.
0: Das ist dann per Abendschule wahrscheinlich,
1: oder? Ja, beziehungsweise bei mir war es so Freitag, Nachmittag, Samstag war bei mir die Schule. Das ist so mal der Weg, den man machen kann, so als direkt mehr oder weniger.
0: Wie ist denn das dann bei der Meisterschule? Muss da nicht auch vorher erstmal 2 Jahre oder 3 Jahre Berufserfahrung da sein, bevor man dann sich anmeldet auf eine Meisterschule?
1: Es war mal so, dass es 5 Jahre Berufserfahrung, aber die Ausbildung mitgezählt hat. Ich meine aber, dass das sogar mittlerweile eigentlich gestrichen wurde.
0: Gelockert wurde sozusagen. Okay.
1: Wobei auch immer da die Sache, muss das jeder für sich selber entscheiden, wie viel Sinn das ergibt, direkt nach der Ausbildung, ohne direkt Berufserfahrung jetzt so eine Meisterschule zu machen. Mhm. Also da würde ich grundsätzlich jedem eigentlich empfehlen, zu sagen, jetzt erstmal ein paar Jahre Arbeit, mal überhaupt das wirklich kennenlernen und dann kann man sich immer noch weiterbilden.
0: Okay, perfekt. Ja, dann werden wir mal unseren Mechatroniker Auszubildenden mal an die Brust nehmen, und zwar den Philipp. Philipp, erstmal nochmal hallo. Schön, dass du dir Zeit genommen hast und gekommen bist. Du machst ja jetzt die Ausbildung zum Mechatroniker. In deiner Schulzeit, als du überlegt hast, was mache ich für eine Ausbildung, wie bist du dann überhaupt auf die Idee gekommen, Mechatroniker zu werden?
2: Also das hat damit angefangen, allgemein mit dem Fach Technik in der Schule. Mhm. Das hat auch schon eigentlich gut damit angefangen, dass es auf das Berufsleben vorbereitet, zumindest an meiner Schule. Und daher hat es auch irgendwo mein Interesse geweckt und später dann dadurch, dass ich ein Praktikum machen musste von der Schule aus, habe ich das auch bei Nagel gemacht und auch im Feld Mechatronik, und das hat mir damals einfach sehr gefallen und da bin ich da irgendwie dann reingekommen.
0: Also du hast das Interesse schon in der Schule voll reingekriegt und dann gesagt, super, ich mache bei der Firma Nagel das Praktikum. Wie lange ging das Praktikum?
2: Das müssten 2 Wochen gewesen sein.
0: 2 Wochen. Hast du da schon so einen richtigen Einblick überhaupt in den Beruf Mechatronik bekommen in den 2 Wochen? Weil manchmal ist es ja so, manche kommen ja dann enttäuscht von dem Praktikum zurück und sagen, ich habe nicht alles gesehen oder die haben mir Quatsch gezeigt. Oder was war dann noch so ein bisschen der ausschlaggebende Punkt in diesem Praktikum?
2: Also ich muss überwiegend sagen, es war sehr positiv, das Praktikum. Mhm. Ich war recht viel in den Abteilungen, bin da rumgekommen. Und habe dann auch später mithelfen dürfen an einer Maschine, die auch später dann aufgebaut wurde und fertig dann woanders hinkam. Also ich habe jetzt nichts Negatives über das Praktikum sagen können und ich habe da gut Einblicke sammeln können.
0: Und das ist ja das, was ich jetzt eigentlich auch drauf hin wollte. Es ist nicht immer alles negativ, ja, sondern du zeigst es jetzt auf, dass auch ein Praktikum wirklich positiv sein kann und auch wirklich ein Interesse wecken kann. Dann hast du dich beworben. Wie war der Bewerbungsvorgang für dich? Du hast deine Bewerbung geschrieben und dann hast du auch ein Bewerbungsgespräch geführt wahrscheinlich.
2: Ja, also erster Eignungstest und dann daraufhin das Gespräch, und es lief eigentlich alles recht gut, man hat sich gut verstanden und dann kam es daraufhin eigentlich auch zum Unterschreiben quasi.
0: Mhm. Eignungstest, wie sieht der aus? Kannst du da ein bisschen was drüber berichten?
2: Also das war halt quasi eigentlich ein ganz normaler Test, mehrere Seiten unter, also nicht Zeitdruck, aber halt man hatte eine bestimmte Zeit einfach, dass man Aufgabe für Aufgabe löst, so logisches Denken, räumliches Denken. Ich weiß jetzt nicht, ob auch Rechenaufgaben dabei waren, das ist jetzt auch schon wieder ein bisschen länger her.
0: Mhm. Waren das dann auch Ankreuzaufgaben, also Multiple Choice, oder musste man dann auch handschriftlich? Ja. Die Lehrmeister nicken gerade, also Multiple Choice, gut.
2: Und auf den Test hinaus hat man dann auch im Gespräch drauf aufgebaut so ein bisschen, erzählt, ob es jetzt lief oder nicht.
0: Bei diesem Einstellungstest waren dann auch Aufgaben dabei, wo man dann auch mechanische Bauteile zusammengebaut hat oder irgendwie ein 3D-Puzzle oder irgendwas?
2: Also an was ich mich auf jeden Fall noch gut erinnern kann, ist so eine Aufgabe, das erste Zahnrad dreht sich in diese Richtung und da waren mehrere Zahnräder hintereinander befestigt, sage ich mal, und du musst dann sagen, das letzte Zahnrad dreht es sich in Richtung A oder B, dass man da so...
0: Also da ein bisschen die Logik, dass man das verstanden hat, was da in der Mechanik dann passiert.
2: Genau.
0: Perfekt. Gut, dann machen wir jetzt den versprochenen Titel von Alex Warren, Ordinary. Viel Spaß.

0: Alex Warren mit Ordinary. Und liebe Hörerinnen, liebe Hörer, wie gesagt, falls ihr Fragen habt im Studio an die Ausbilder bzw. an die Auszubildenden, könnt ihr das tun unter 07161 914 24 24. Die Nummer gilt natürlich auch für WhatsApp oder ihr schreibt eine E-Mail an studio@radiofips.de. Ja, wir hatten gerade über die Bewerbung gesprochen und die Bewerbung, die kann man tun, entweder über die Homepage von der Firma Nagel unter www.nagel.com. Da ist die Möglichkeit, direkt in ein Formular einzutragen, da kann man sich direkt bewerben. Oder die Frau Eigner ist auch per E-Mail zu erreichen unter t.eigner@nagel.com, aber das könnt ihr nochmal direkt nachlesen auf der Homepage. Also wie gesagt, www.nagel.com, da sind dann entsprechend die Daten abzufragen. Genau. Gut, dann machen wir mal mit der Mechanik weiter.
1: Sehr gut.
0: Sehr gut. Florian, stell dich nochmal ganz kurz vor.
1: Ja, ich bin der Florian, bin jetzt seit 2022 in der Ausbildung und habe aber 2007 selber meine Ausbildung bei Nagel gemacht tatsächlich.
0: Also du bist ein Kind der Firma Nagel sozusagen.
1: Genau, ich habe selber Zerspannungsmechaniker gelernt und habe dann berufsbegleitend zwei Meister gemacht, auch Teilzeit wie der Dani. Habe dann aber gedacht, jetzt ist mir noch ein bisschen langweilig, habe dann noch... würde ich glaube auch nicht mehr machen. Den technischen Betriebswirt bei der IHK noch draufgesetzt. Ja, und bin dann in die Ausbildung gewechselt, intern bei Nagel, genau.
0: Also das ist natürlich die beste Voraussetzung, was du jetzt da alles hast, ne?
1: So, es ist so ein bisschen Fluch und Segen, muss ich ehrlicherweise sagen. Also natürlich konnte ich relativ schnell dann davon profitieren, dass ich selber die Ausbildung beim Nagel gemacht habe. Mhm. Hab dann aber natürlich auch die Punkte gehabt, die mich vielleicht damals in der Ausbildung etwas gestört haben, wo ich dann sagen konnte, okay, die muss ich halt dann gleich angehen und verbessern. Und es hat auch relativ gut geklappt, würde ich sagen, ja.
0: Okay. Ja, klar, ich meine, es gibt immer Themen, die man verbessern kann. Und es ist ja auch gut, wenn man etwas verbessern kann. Ja, wenn man das sieht, da gibt es ein Defizit, da muss man irgendwas machen und das auch nachher die Auszubildenden nachher auch zufrieden sind mit ihrer Ausbildung, dass es natürlich auch einen Weg geht und man sagen kann, okay, jetzt habe ich einen Azubi, der auch nachher mit einer guten Leistung oder mit einer guten Note nachher auch seine Ausbildung beendet hat, ne, oder beziehungsweise beendet. Und wenn man daran arbeitet und schaut, dass dann alle zufrieden sind, ihr zufrieden seid als Ausbilder und natürlich die Auszubildenden nachher hinterher sagen, hey, die Ausbildung bei Firma Nagel, die hat Spaß gemacht und da bleibe ich. Und das ist natürlich nicht ein Fluchtobjekt sozusagen.
1: Genau, das ist natürlich immer das Ziel, ja.
0: Ja, genau. Ja, das ist ein Ziel, dass man ja natürlich den Nachwuchs, den man dann auch hat, ja, entsprechend auch halten kann und auch dann entsprechend dann auch wieder weiter beschäftigen und entsprechend im Hause bleiben und nicht dann irgendwie.

0: wohin flüchten. Ja, und wenn sie dann auch berufsbegleitend nachher vielleicht auch, wie du gesagt hast, einen Meister machen, dann ist das Thema für sich. Jetzt zur Ausbildung vom Zerspannungsmechaniker. Wenn wir schon, du als Zerspannungsmechaniker, wenn du an deine Ausbildung zurückdenkst, wie war das bei dir so vom Ablauf her und wie ist das im Vergleich zu heute vom Ablauf?
1: Also ich würde sagen, es hat sich jetzt nicht grundlegend alles auf links gedreht. Klar, also Fräsen und Feilen, das ist halt nach wie vor Fräsen und Feilen. Vielleicht jetzt ein bisschen schneller, ein bisschen moderner und anders programmiert, ja.
0: Also es wird noch am Anfang ein U-Stahl gefeilt?
1: Es wird noch ein U-Stahl gefeilt, ja.
0: Ach, das ist
1: also
0: ja
1: ich habe ihn tatsächlich aber ein bisschen abgekürzt. Also wir feilen jetzt nicht mehr. Ich glaube, ich habe damals 2 Monate gefeilt.
0: Okay, das ist ja gut, das ist extrem.
1: Hat mir wahnsinnig viel Spaß gemacht, deshalb ist jetzt, glaube ich, noch so eine Woche oder so. Also.
0: Ja, das sind dann die Geräusche, die dann durch die Firma gehen, durchs Bürogebäude, wenn man dann hört, dass es dann quietscht und pfeift. Ne?
1: Genau, Anfang September ist immer schönes Geräusch.
0: Ja, und dann wird es ruhiger, weil das Feilenfett austauscht.
1: Genau.
0: austeilt, ne? Genau. Aber im Prinzip, diese mechanische Grundausbildung, nachher Bohren, also das Anzeichnen von Bohrungen, Körnen, dann Bohren, also Vorbohren, Bohren, Reiben, das ist ja alles, wird ja alles in der Geschichte weitergemacht, so wie es ja eigentlich schon immer war, oder?
1: Genau, und das ist, also da kann man jetzt immer drüber streiten, brauchen wir es noch, wenn wir nachher einer hochkomplexen CNC-Anlage stehen als Zerspannungsmechaniker. Sage ich ja, da halt noch kommt die alte Schule durch und B, es ist Ausbildungsinhalt nach wie vor, es wird noch in der Prüfung abgefragt und deswegen wird es bei uns behandelt, ganz
0: ja,
1: klar.
0: Aber ich denke mal, es gibt ja auch manchmal auch draußen in der Werkstatt Situationen, wo man nicht ein Gewinde mal schön nachschneiden kann oder beziehungsweise vielleicht muss man noch mal eins bohren und das kann man ja nicht schnell das Teil wieder ausbauen und auf die Bearbeitungszentrum bringen und noch mal nach, sondern da muss man halt vielleicht direkt mit einer Handbohrmaschine Hand anlegen und
1: genau. Ja. Auch wenn man dann auf Montage beim Kunde ist, als Industriemechaniker zum Beispiel oder Mechatroniker, ja, da wird es natürlich auch mehr oder weniger verlangt, dass man sich da selber helfen kann. Ja.
0: Mhm, genau, dass man auch weiß, was brauche ich für einen Kerndurchmesser für ein gewisses Gewinde. Ja, also,
1: genau, ja. Steht ja hinten auf dem Messschieber drauf.
0: Ja, wir hatten es vor der Sendung, ich habe die Kollegen hier gefragt, ob sie wissen, was ein Kaliber ist. Und der Begriff, der ist schon so alt, der ist noch zu meiner Lehrzeit rumgeschwirrt für einen Messschieber. Ja, heute Messschieber. Damals hat man dann noch Schieblehre gesagt, was jetzt zwischenzeitlich auch falsch ist. Ja, ja. Und ja, da kommt man dann solche Dinge rein. Ja,
1: ja, das ja. Ist, es ändert sich halt dann doch auch das sprachliche Umfeld. Ja.
0: Es gibt ja auch gewisse alte Namen für einen Unterstellbock, den wollen wir jetzt nicht nennen.
1: Nein, die blenden wir aus.
0: Oder für Schraubenschlüssel, ja. Obwohl Engländer, das glaube ich, ist noch so der weitgehend bekannte Begriff, sagen wir.
1: Genau, der geht, glaube ich, noch.
0: Genau. Die Ausbildung zur Spannungsmechaniker hast du ja gesagt, die erste Mal die mechanischen Grundlagen mit U-Stahlfeilen, was ja immer noch schön ist und so weiter. Habt ihr auch zufällig in der Lehrwerkstatt noch gute Armfeilen? Habt ihr das auch?
1: Ja, also wir haben schon noch die großen 300er Feilen, die gibt es natürlich schon. Jetzt Armfeile haben wir keine mehr.
0: Habt ihr keine mehr, schade, weil wer in meiner Ausbildungszeit nicht gespurt hat, der durfte eine Armfeile nehmen und direkt nochmal einen frischen U-Stahl nehmen und den runterfeilen damit.
1: Gut, der frische U-Stahl, den gibt es immer noch.
0: Gut, also das passt, das funktioniert noch. Okay. Ja, dann also die Grundlagenmechanik. Wie ist es denn eigentlich gerade in der Geschichte, wenn man über das Material spricht, ja, da gibt es ja die verschiedenen Strukturen, Gefügestrukturen im Material. Das wird ja wahrscheinlich heute genauso noch beigebracht in der Berufsschule beziehungsweise auch in der Ausbildung. Die Mechaniker, gehen die dann auch in die Härterei noch?
1: Genau, die werden auch nach der Abschlussprüfung Teil 1 den betrieblichen Durchlauf machen. Der sieht natürlich je Beruf ein bisschen anders aus. Und die Mechaniker dürfen alle in die Härterei bei uns. Mhm. Haben wir auch noch am Ort, Gott sei Dank. Und klar, da wird jetzt erstmal die Praxis, also wie wie ist eigentlich das täglich Doing in der Abteilung gelehrt, und in der Schule kommt natürlich die knüppelharte Theorie dazu, würde ich mal sagen, vor allem beim Thema Härten.
0: Ja, man muss ja das Metallgefüge, muss man ja kennen, ich sage jetzt Stichwort Austenit und wie auch immer, ja, es sind so Dinge, die bleiben im Prinzip hängen, und ja, da muss man sich dann mit durchschlagen, und wenn man es auch später vielleicht mal nicht mehr braucht, oder andererseits, es ist immer wieder spannend, dass man es dann doch mal irgendwo mal wieder hört und mal wieder mitbekommt. Man geht auf einen Vortrag, hier in der Fachhochschule Göppingen zum Beispiel gibt es regelmäßig Vorträge, und da war zum Beispiel die Firma Dick, ja, wenn ich da kurz drauf hinweisen darf, und da hat man dann gezeigt bekommen, wie die Messer dort hergestellt werden, ja. Und da hat man dann auch über dieses Metallgefüge gesprochen, das in der Folien gezeigt worden, mit dem Metallgefüge, wie sich das Metall verändert, wenn es dann entsprechend hart gemacht wird und dann wieder angelassen wird und so weiter. Und das lernt ihr ja im Prinzip ja auch, ne? Gut, dann machen wir jetzt nochmal ein Musikstückchen, und zwar jetzt kommt was für die Swifties, und zwar Taylor Swift, The Fate of

0: Taylor Swift, The Fate of Ophelia. Ja, Florian, dann machen wir weiter, oder? Will ich sagen.
1: Ah ja?
0: Bevor wir uns unseren Zerspannungsmechaniker, bevor wir Lukas noch quälen, vor dem Ende der ersten Stunde, bevor wir dann auch in die zweite Stunde gehen. Die Ausbildung Mechanik, Zerspannungsmechaniker, die macht ihr ja auch in der Lehrwerkstatt direkt.
1: Genau. Wir lassen tatsächlich alle Berufe relativ parallel beginnen. Mhm. Die bekommen dann alle über unser E-Learning im Prinzip den Grundlagenkurs Mechanik zugewiesen. Das gibt bei uns danach, wenn man das einigermaßen erfolgreich zusammenbaut und produziert, dann kommt so ein Gabelstapler raus, so ein kleiner. War mal gedacht als Handyhalter mit 63 mm in der Breite, kommt jetzt leider kein Handy mehr. Mhm. Ja, funktioniert nicht mehr so ganz, aber es gibt immer noch einen Gabelstapler.
0: Kann man ja optimieren, ne?
1: Genau, da müsste man aber einen größeren U-Stahl nehmen. Okay. Genau, und dann geht's an diesem Projekt im Prinzip mal alle Grundlagen durch, feilen, fräsen, bohren, Gewinde schneiden, reiben, was es dann halt so alles gibt.
0: Okay.
1: Und startet dann praktisch auch schon rein in die Maschinenbearbeitung, Fräsen und Drehen. Mhm. Und das sind ja dann auch die Hauptkomponenten, sag ich mal, vom Zerspannungsmechaniker.
0: Und dann kommt natürlich auch die Achsrichtung.
1: Genau, die rechte Handregel kommt dann, ja. Die Achsen muss man dann benennen können und so weiter und so fort.
0: Ja, ja. Also das ist schon mal ganz wichtig, dass man auch das Koordinatensystem dann auch versteht und auch weiß, in welche Richtung Plus und Minus ist an der Maschine. Das ist ja einmal das Thema. Obwohl, es gibt ja interessante Gegebenheiten bei der Firma Nagel. Das habe ich dann auch mal feststellen dürfen, dass natürlich die hohen Maschinen, die hergestellt werden, oder die Finishing-Maschinen, dass die mit den Achsrichtungen, gehen wir jetzt hauptsächlich auf die hohen Maschinen ein, dass die Achsrichtungen nicht ganz dem entsprechen, was einer üblichen CNC-Maschine ja ist. Da ist ja ein bisschen der Gedankengang anders. Habe ich dich jetzt damit erwischt?
1: Da hast du mich aber eiskalt erwischt. Das höre ich zum ersten Mal tatsächlich.
0: Ja, weil, zum Beispiel, man hat ja, oder man lernt ja die Achsrichtung an der Maschine, wenn man zustellt, dass man ja immer in Minus zustellt zum Werkstück hin. Ja, also sprich, Z-Achse von oben nach unten, von oben nach unten ist eine Minusrichtung, weil ich zustelle ins Werkstück hinein. Und falls ich das Vorzeichen vergesse, dass ich dann automatisch vom Werkstück wieder wegfahre. Das Interessante ist, bei den hohen Maschinen ist es, man stellt im Plus zu.
1: Okay.
0: Ja. Oh, habe ich jetzt
1: ist
0: hier
1: das,
0: aus...
1: Ist das geschichtlich oder woher kommt das?
0: Ja, das muss ich jetzt auch nochmal richtig erfragen.
1: Sehr gut.
0: Ja. Genau. Hat wahrscheinlich einen geschichtlichen Hintergrund, vermutlich, ja. Aber das ist das Interessante, dass das so ist. Ja. Aber da kann man natürlich auch die Leute ein bisschen durcheinander bringen, aber wenn man es genau gewöhnt ist, dann ist es ja wieder was anderes. Ja. Also ihr macht die Koordinatensysteme. Was auch als Grundlage beim Zerspannungsmechaniker ist, wie macht ihr das, wenn ihr an die Maschine herangeht? Ihr zeigt ja erstmal, zeigt ihr noch manuelles Fräsen und manuelles Drehen oder gleich von vornherein mit einer computergesteuerten Maschine?
1: Also tatsächlich, wir haben eine Kunstmann WF610 MC in der Ausbildung, 4 Stück. Und die haben die Besonderheit, die haben eine Voll-CNC Siemens One dran, also eine komplette computergesteuerte Steuerung. Aber wir können die auch komplett als konventionelle Maschinen nutzen, also so ganz klassisch mit Handrad etc.
0: Okay, also.
1: Und wir gehen tatsächlich ganz bewusst auch den Weg erst übers konventionelle Fräsen, also der erste Fräslehrgang ist ein komplett konventioneller.
0: Mhm.
1: Über das konventionelle Fräsen und das konventionelle Drehen und dann praktisch erst steigen wir in die CNC-Technik ein. Um einfach schon mal grundlegende Verständnis überhaupt zu schaffen, was ist ein Fräsen, wie rum dreht sich ein Fräser, in welche Richtung muss ich, was ist Gegenlauf, was ist Gleichlauffräsen und
0: so. Das wollte ich gerade ansprechen, Gleichlauffräsen, Gegenlauffräsen. Was sind die Unterschiede zwischen Gleichlauf und Gegenlauf? Worauf muss man achten bei Gleichlauf oder Gegenlauf? Ja. Da gibt es ja auch noch so ein paar Sachen. Wenn man eine ältere Maschine hat, dann ist natürlich Gleichlaufräsen nicht immer unbedingt optimal.
1: Genau, zieht nämlich ins Spiel. Ja, man braucht eine spielfreie Maschine. Tatsächlich wäre das aber bei unseren neuen Maschinen auch im konventionellen Bereich beides möglich. Mhm. Bei mir damals war das natürlich schon noch ein Thema, da musste man das schon richtig machen, weil sonst hat das Maß nicht gepasst. Heute wäre es theoretisch egal, ich erkläre es aber trotzdem noch, was Gleich- und Gegenlauffräsen ist. Hauptsächlich auch hinter dem Hintergrund, dass es eventuell eine Prüfungsfrage sein könnte. Mhm. Und das Thema dann doch schon relativ groß behandelt wird, würde ich jetzt beim Zerspannungsmechaniker mal sagen. Mhm,
0: Man geht ja natürlich auch auf die Werkzeuge ein, mit Schnittgeschwindigkeiten, Vorschubgeschwindigkeiten, Vorschub pro Zahn, Vorschub pro Umdrehung. Da gibt es ja viele Möglichkeiten, die man ja da ansprechen kann. Wie geht ihr das überhaupt an? Und auch mit Schnittdruck, gibt ja wahrscheinlich auch dann Schnittdruckberechnungen. Wie weit kann ich zustellen? Wie weit darf ein Fräser umschlungen sein? Und. Da gibt's ja.
1: Ja, genau. Das ist eigentlich nicht mal so trivial, das den jungen Damen und Herren zu zeigen, weil das dann doch ein bisschen ein abstraktes Thema erstmal ist, zumindest. Mhm. Ich fange dann Bohren, Fräsen, Drehen immer so ein Grundtheorieunterricht erstmal an bei uns im Schulungsraum. Und da ist dann tatsächlich aber so, dass wir oder ich da auch ein bisschen Spaß dran habe, dann immer zu sagen, ja, okay, von was redet man jetzt gerade? Äpfel, Birnen, ja, dieser klassische Lehrerspruch. Mhm. Ja, bis man dann halt versteht, dass es in Meter pro Sekunde die Schnittgeschwindigkeit angegeben ist, dann soll irgendwie eine Drehzahl dabei rauskommen, wenn man das verrechnet. Ja, das ist am Anfang tatsächlich relativ schwer oder komplex und aber so, ja, ich sag mal, vor der AP1, also Abschlussprüfung Teil 1, kann ich mich eigentlich mit den Jungs und Mädels im Fachjargon unterhalten und wenn wir dann sagen 30 und dann wissen die schon, dass Meter pro Sekunde gemeint ist und dann passt schon. Okay. Aber am Anfang ist ein bisschen zäh.
0: Ja. Und Meter pro Minute beziehungsweise Meter pro Sekunde ist ja klar fast schon eher zum Schleifen.
1: Das oder? Schleifen dann wieder. Das ist dann die nächste Hürde, wenn wir dann im zweiten Layer Schleifen dann noch behandeln zusätzlich. Und ich dann anfange, ja, jetzt ist übrigens die Schnittgeschwindigkeit Meter pro Sekunde, dann steigen sie dann voll wieder aus und dann fangen wir halt von vorne an. Ja, ist egal.
0: Gehört auch dazu.
1: Genau. Man muss, also deshalb lernen die ja.
0: Es gibt eine schöne Geschichte, die kann man auch mal, weil wir es ja angesprochen haben, 60 Meter pro Minute, wenn eine Maschine einen Eingang hat von 60 Meter pro Minute, wie schnell fährt die Maschine? Ja, wenn man es umrechnet auf Kilometer pro Stunde, kommt sage und schreibe 3,6 km/h raus. Das sagt dann jeder, oh, das ist ja eine lahme Schnecke. Ja, aber wenn man das dann mal bildlich umstellt und sagt, okay, ich stehe 100 Millimeter über dem Werkstück und ich fahre 60 Meter pro Minute. Wie schnell ist die Spindel oder beziehungsweise der Fräser auf dem Werkstück aufgeschlagen, wenn ich im Allgang da runterfahre, wenn ich Start drücke und die fährt im Allgang da runter und knallt auf das Werkstück drauf, dann sind wir bei sage und schreibe 0,1 Sekunden. Da reagiert kein Mensch mehr. Dann schaltet die Maschine selber ab über ihren Überlast.
1: Ja. Genau. Ja. Wir fahren aber in der Ausbildung 5 Meter. Ja.
0: Und das ist auch noch schnell.
1: Genau.
0: Ja. Genau. Sehr gut. Gut, dann machen wir noch mal einen Titel und dann ist der nächste Kollege dran. Und zwar, ja, der Lukas. Olivia Rodrigo mit Drop Dead.

0: Olivia Rodrigo mit Drop Dead. Ja, jetzt sind wir in dem mechanischen Teil ja noch hängen geblieben und ich habe ja schon dem Lukas angedroht, dass er jetzt dran ist. Hallo Lukas.
1: Hallo.
0: Ein bisschen näher ans Mikrofon,
1: ja,
0: bitte.
1: Ja.
0: Und ja, die gleiche Frage jetzt auch wie beim Philipp. Wie bist du drauf gekommen, überhaupt Zerspannungsmechaniker zu werden? Was war da die Grundidee? Gibt es vielleicht auch jemanden in der Familie, der schon in diesem Beruf arbeitet? Das kommt ja auch vor, dass dann jemand damit auch, sage ich mal, animiert und sagt, okay, guck mal den Beruf an, oder war bei dir nicht so?
1: Ja, bei mir war eigentlich das Gleiche wie beim Philipp.
0: Mhm.
1: Also Technik in der Schule hat mir gefallen, war auch Interesse da. Dann habe ich auch ein Praktikum gemacht. Zwar nicht beim Nagel, aber woanders halt.
0: Mhm.
1: Ja, war interessant, hat mir gefallen. Dann habe ich mich beim Nagel beworben, weil auch Kollegen, jetzt, die sind jetzt ausgelernt, die haben sich dann auch beworben beim Nagel. Und da habe ich auch gesagt, komm, probieren wir es.
0: Mhm.
1: Ja, und war gut.
0: Hat gleich geklappt, deswegen bist du ja auch da.
1: Ja.
0: Perfekt. Wie war das so für dich, von der Schule dann in den Beruf hineinzugehen? Das war ja dann komplett mal eine ganz andere Umstellung, morgens in die Schule zu gehen, dann mal die Schule hinter sich zu lassen und dann das Gefühl, ja, jetzt gehe ich arbeiten und jetzt lerne ich einen Beruf. Wie war die Umstellung da für dich?
1: Ja, das war komplett neu für mich. Man hat es auch immer gemerkt, wenn man nach der Arbeit nach Hause kommt, bin ich direkt immer eingeschlafen.
0: So, ja.
1: Ja. Aber jetzt geht's mittlerweile.
0: Okay, man gewöhnt sich an die Dinge. Ne? Ja klar, ich meine, das ist immer eine gewisse Umstellung. Der Zerspannungsmechaniker, was war so der Reiz dran, dass du gesagt hast, das möchte ich machen?
1: Bei mir war es so, weil mein Cousin auch woanders Zerspanner gemacht hat. Mhm. Dann habe ich mit dem auch ein bisschen geredet. Der meinte auch, wenn mir Programmieren gefällt und auch so Maschinen bedienen halt, wenn es mir gefällt, ist top. Ja, dann habe ich halt einfach mal probiert, mich dahin zu bewerben. Ja, und gefällt mir jetzt auch sehr gut.
0: Gut. So, der Ausbildungsablauf für dich, weil du gesagt hast, Programmierung, auf was für ein System lernst du programmieren? Siemens-Steuerung?
1: Ja, genau, Siemens-Steuerung. Ja,
0: also im Prinzip die von Hand zu programmieren oder ist es eine unterstützte Programmierung?
1: Das unterstützte Programm, das heißt auch Shopmill, also bei uns in der Lehrwerkstatt halt. Und draußen bin ich gerade an einer Maschine, da macht man schon mit G-Codes.
0: Mit G-Codes.
1: Ja.
0: Also so richtig so von Hand,
1: ja,
0: den
1: genau.
0: Bohrzyklus oder beziehungsweise in dem Fall den hohen Zyklus, dass man den dann von Hand sozusagen programmiert. Also sprich Zustellung, Anstellhöhe,
1: ja, genau.
0: Zustelltiefe und. Also auch Drehzahl dann entsprechend wahrscheinlich. Und ja, perfekt. Du bist jetzt in welchem Lehrjahr?
1: Im dritten.
0: Du bist jetzt im dritten Lehrjahr. Wie sind deine Prognosen? Wie schaut es bei dir aus? Was ist dein Interesse? Willst du später weitermachen, fortbildungstechnisch, oder erstmal in die Arbeit hineingehen und erstmal ins Arbeitsleben richtig reinschnuppern?
1: Ja, bei mir erstmal Berufserfahrung sammeln und dann vielleicht auch mal eine Weiterbildung machen, auf jeden Fall.
0: Okay. Hast du da schon eine Idee, wenn Meister oder Techniker?
1: Ich wollte damals eigentlich immer mit dem Techniker starten, also mit dem Techniker, also Weiterbildung machen.
0: Mhm.
1: Und jetzt aktuell ist noch nicht sicher, ob ich Techniker oder Meister oder so mache.
0: Ja, das lässt du jetzt noch mal ein bisschen sitzen und dann entscheidest du dann nach der Ausbildung, wie du dann weiter drehst. Gut, perfekt. Liebe Hörerinnen, liebe Hörer, wenn ihr Fragen habt, unter 07161 914 24 24 sind wir telefonisch im Studio erreichbar, natürlich unter der gleichen Nummer per WhatsApp, oder ihr schreibt eine E-Mail an studio@radiofips.de. Und damit gehen wir jetzt in die zweite Stunde der Sendung Durchblick hier auf Radio Fips. Am Mikrofon für euch ist Richie Nirschel.
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0: Und damit sind wir schon in der zweiten Stunde der Sendung Durchblick hier auf Radio Fips. Am Mikrofon für euch ist Richie Mirschl und zu Gast heute ist die Firma Nagel, die Lehrwerkstatt bzw. die Ausbildungswerkstatt, muss man korrekt sagen. Und da sind die zwei Ausbilder da, und zwar der Daniel Huber und der Florian Merck und zwei Auszubildende, der Lukas als Zerspannungsmechaniker, als zukünftiger Zerspannungsmechaniker und der Philipp als Mechatroniker. Und bevor wir jetzt auch in die zweite Stunde richtig durchstarten, starten wir erstmal durch, dass wir mal, ja klar, was wollen wir denn machen, wenn wir im Beruf sind? Wir wollen Papier machen, Papier, mit dem wir zahlen können. Und jetzt kommt auch Raff Camora featuring Dadian, mach Papier, viel Spaß.

0: Raff Cabora featuring Dardan mit Machpapier. Ja, das machen wir jeden Tag, wenn wir arbeiten gehen, damit es auch wirklich klingelt in der Kasse oder knistert, wie auch immer. Gut, ja, wie schon gesagt, zu Gast heute die Firma Nagel Technologies aus Nürtingen, genau, Zitzishausen. Und ja, vertreten durch Daniel Huber und Florian Merck als Ausbilder, weil wir ja heute über die Ausbildung sprechen. Und zu Gast auch die zwei Auszubildenden, Lukas und Philipp. Ja, einer Zerspannungsmechaniker, der andere Mechatroniker. Und ja, beim Lukas war ich vorher so schön hängen geblieben, dann machen wir auch gleich weiter. Und du hast gesagt, du bist jetzt im dritten Lehrjahr. Was sind jetzt noch die Ausbildungspunkte, die auf dich zukommen, weißt du das schon? Und wie bereitest du dich jetzt auch auf die Berufungen dann vor? Weil die Ausbildung geht ja insgesamt, glaube ich, 3,5 Jahre. Ja. Ne? Steht vielleicht auch eine Ausbildungsverkürzung an? Wer weiß es? Man fragt mal sicherheitshalber. Kann ja sein, dass die Leistungen so gut sind. Ist ja keine Schande. Ich habe es auch nicht geschafft.
1: Ich auch nicht.
2: Ja. Nee, also ich verkürze nicht. Nee.
0: Nein, okay. Aber du bereitest dich jetzt auch schon nach und nach auf die Prüfung vor, auf die Abschlussprüfung. Da schon fleißig am Lernen daheim. Ja, nicht so viel rausstracken. Disco, Party.
2: Nee, also man lernt jetzt auch in der Schule ein bisschen noch schon. Also man macht jetzt immer so ein paar Prüfungen. Mhm. Beim Fachrat LBT.
0: LBT ja, heißt?
2: Ja, wo? Oh, das hat so Fachberuf. Ja, okay. So Fräsen, Drehen. Mhm. So.
1: Berufstheorie.
2: Ja, Berufstheorie, ja.
0: Okay. Da wird natürlich dann jetzt schon auf die Abschlussprüfung direkt vorbereitet, theoretisch. Wie ist denn das mit der Schule? Habt ihr Blockunterricht, dass ihr sagt, ich gehe eine Woche in die Schule oder zwei Wochen in die Schule und dann, oder ist das im Wechsel ein, zwei Tage in der Schule?
2: Ja, das ist so ein Wechsel. Ja. Einmal einen Tag mal und dann immer eine andere Woche dann zweimal.
0: Mhm, okay, also
1: im Schnitt kommen wir auf anderthalb Tage.
0: Anderthalb Tage waren es nicht bei uns sogar mehr. Also,
1: also bei mir war es auch so.
0: Ja, okay. Ja, fragt nach, weil es hat sich ja in den vielen Jahren einiges wirklich geändert, was Berufsschule und so weiter Aufbau ist. Ihr macht ja in der Berufsschule wahrscheinlich dann auch Fachzeichnen, wo ihr dann auch entsprechend dann...
2: Ja, das auch bei LBT.
0: Ja, ist dann mit dabei. Okay. Ja, genau. Und dann also die Fachmathematik, also Fachrechnen.
2: Ja, genau, alles ja, so.
0: Also entsprechend dann auch... Wie der Florian vorher ja auch gesagt hat, Berechnung von Schnittgeschwindigkeit, Drehzahl, ja. Solche Geschichten, die sind dann auf jeden Fall dabei. Gut, wo ist die Berufsschule? Ist die weit weg?
2: Auch in Nürtingen.
0: Ist auch in Nürtingen.
2: Für die Matthäus-Hahn-Schule.
0: Okay, perfekt. Also das ist noch relativ dann nah beieinander, das ist ja. Perfekt. Gut, wie unterstützt ihr in der Lehrwerkstatt als Ausbilder berufsschulische Erfahrungen beziehungsweise vielleicht Defizite, wenn es Defizite gibt? Und habt ihr da auch die Möglichkeit, da nochmal entsprechend Fachunterricht in der Lehrwerkstatt oder beziehungsweise Ausbildungswerkstatt? Man muss ja korrekt bleiben.
1: Genau, also wir haben natürlich mitunter auf die Heterogenität der Auszubildenden reagieren müssen und dürfen. Sind da mit dem E-Learning natürlich wunderbar aufgestellt. Jeder kann in seinem Lerntempo im Prinzip das so abarbeiten, wie er will. Mhm. Und wenn dann natürlich meine Azubis aus der Berufsschule kommen und sagen, ja, da haben wir noch ein Defizit, da gibt es noch irgendwas aufzuarbeiten. Habt ihr da was? Könnt ihr da was machen? Und dann haben wir, ich sag mal, 95% der Fälle entweder schon was fertig oder gut, wir können das Zeug natürlich, also sollten es können, und können uns da dann schon was, also oder den Jungs dann schon was zeigen, ja.
0: Ich gehe mal davon aus, ihr habt wahrscheinlich auch entsprechend vorbereitete Bögen beziehungsweise Blätter, die ihr ausgeben könnt, wo entsprechende Dinge dann auch beschrieben werden. Also Ablaufberechnung, Schnittgeschwindigkeit, Ablaufberechnung, Vorschubgeschwindigkeit. Da wird es ja wahrscheinlich direkt so Sachen geben.
1: Genau, also wie gesagt, wir gehen, bevor wir die Themen angehen, in die Theorie jeweils und können dann entweder aus diesen Aufgaben leben oder vorgegebene Aufgaben aus dem E-Learning oder tatsächlich einfach vielleicht auch mal was aus der Praxis nehmen und sagen, ja, jetzt guck dir das nochmal an. Das ist doch genau das, was du in der Berufsschule gerade versuchst zu lernen. Mhm. Aber in der Technik ist das total logisch, nur jetzt denk's mal abstrakter in der Theorie und dann schnaggelt es im Regelfall auch. Also dann versteht man es dann.
0: Ja, also muss ja auch praktische Beispiele geben und das mal Schritt für Schritt aufbauen und dann sollte es normalerweise eigentlich auch wirklich so dieser
1: genau, das Schnackler. Ist ja aber auch genau das, was so im dualen Ausbildungssystem immer zählt und gut ist. Man versucht da immer praktisch die Theorie in der Schule zu vermitteln und wir im Betrieb das im gleichen Zeitraum in der Praxis. Und dann wird es im Regelfall schon klappen.
0: Perfekt. Ja, es ist eine E-Mail reingekommen. Also Daniel hat schon aufgemacht. Willst du es vorlesen, Daniel?
3: Ja, sehr gerne. Hat sich unsere liebe Tanja aus der Personalabteilung gemeldet, die sich bei uns bedanken möchte für die stets angenehme Zusammenarbeit. Sie freut sich, also ich übersetze mal frei, so tolle Kollegen zu haben, ist immer recht lustig mit uns. Und auch an die ganzen Auszubildenden geht ein ganz großes Dankeschön raus von ihr. Ja, können wir, glaube ich, nur zurückgeben.
0: Genau.
3: Die Tanja, unsere gute Seele in der Ausbildung, macht immer Spaß mit ihr.
0: Gut. Perfekt. Ja, ich kenne sie als Frau Eigner. Frau Eigner auch von mir. Ganz lieb gegrüßt vom Kollegen Richie Nörschel aus der technischen Doku. Ja, es ist, wie gesagt, diese Ausbildung ist ja wirklich komplex. Das ist ja wirklich viel, was da einstürmt auf die Auszubildenden. Weil wir schon vorher darüber gesprochen haben, Daniel, Mechatronik, da wird ja immer ein bisschen gefrotzelt. Das ist nichts Halbes, nichts Ganzes. Die lernen nichts, keine richtige Mechanik. Die lernen auch nicht vollständig die Elektronik und die Elektrik. Ja, ich muss ja immer behaupten, wenn ich überlege, 3,5 Jahre Ausbildung zum Werkzeugmacher, ich habe ja noch Werkzeugmacher gelernt, ist ja eine ganz andere Geschichte. Man geht ja wirklich sehr tief in die Geschichte rein, weil wir es ja vorher gesprochen haben, hier mit Metallgefüge und solche Geschichten. Eine Ausbildung ist ja immer nur eine Grundlage. Ja. Und Lernen tut mir nachher wirklich tatsächlich im Beruf. Und wenn ich zurückdenke an meine Ausbildung, sage ich mir, die Hälfte von dem Zeug, was ich gelernt habe, brauche ich heute alles nimmer. Ja. Es ist das Gleiche, wer braucht heute noch den Satz des Pythagoras, so ungefähr. Ja. Also, sage ich mal, ja, die Jungs hier, ja, auf jeden Fall. Aber jetzt mal, wenn man sich mal so, ich gehe mal in die Büroarbeit hinein, ja. Ob das jetzt kaufmännische Ausbildung ist, ich glaube nicht, dass man da einen Satz des Pythagoras noch braucht.
1: Kommt es darauf an, ob du wissen willst, wie lang die Schenkellänge der Klebefläche an einem Briefumschlag ist. Dann kannst du ausrechnen.
0: Okay, ja. Das war wow. Jetzt ein gutes Argument. Daniel, das, wow, okay. Ja. Daniel, sag mal.
3: Ich muss kurz auf dieses Mechatroniker-Bashing eingehen.
0: das wollte ich ja.
3: Kleiner Spoiler, ich habe auch Mechatroniker gelernt. ich musste mir die Sprüche damals auch schon anhören. Mhm. Ihr seid ja die meinen, sie können alles, können gar nichts. Das ist ja, da herrscht ja ein bisschen vor. Aber du hast es eigentlich schon recht gut gesagt. Es ist ein Grundstein, der gelegt wird in der Ausbildung.
0: Ja.
3: Und da kommen wir zum Stichwort lebenslanges Lernen. Also wer heute meint, er macht eine Ausbildung und ist dann fertig oder macht eine Weiterbildung und ist dann fertig, der irrt sich. Weil die Technik, die hat sich in den letzten Jahren so rasant verändert, die verändert sich auch heute noch. Da kommt jedes Jahr irgendwas Neues dazu. Wenn man da nicht dranbleibt und sagt, ich bleibe immer technisch auf dem neuesten Stand. Ich sage heute aus einem Beruf 5 Jahre draußen, kann man eigentlich fast schon vorne anfangen. Weil da so viel passiert.
0: Ja.
3: Von daher.
0: Die Steuerungstechnik ändert sich. Wenn man einfach mal hinschaut, was ich über die Jahre in den Steuerungen getan habe, das ist Siemens 840C, 840D, jetzt die Numeric One. es geht ja weiter und die Steuerung in sich werden ja auch komplexer, beziehungsweise auch die Einstellungen in der Steuerung und. Das ist ja komplett anders. Ja, deswegen müssen wir mal dieses Bashing, wie du ja schon gesagt hast, muss man aber wirklich mal vehement dagegen angehen und sagen, nee, es hat seinen Grund, weil in manchen Firmen dürfen ja an mechanische Arbeit nur Mechaniker ran, ja, und elektrische Arbeit nur Elektriker ran. Wenn ich jetzt halt nur einen Mechaniker und einen reinen Elektriker habe, ja, dann sagt einfach der Mechaniker, ich darf nicht in den Schaltschrank rein, weil einfach da die Sicherheit vorgeht und dann muss ich extra einen Elektriker holen. Und wenn ich einen Mechatroniker habe,
3: ja, ich meine, die Probleme sind ja auch akut, auch bei der Firma Nagel hat es schon getroffen. Ich komme ja auch aus der Montage ursprünglich, ich habe ja da als Facharbeiter gearbeitet und da gab es dann den Fall oder vermehrt die Fälle, dass Kunden gesagt haben, bei uns langt halt nur ein Elektroniker selbst den Hauptschalter an der Maschine an. Der braucht zumindest eine Fachkraft für festgelegte Tätigkeiten im Elektrobereich. Und dann sind wir halt ganz schnell beim Mechatroniker, der das halt einfach von Haus aus abdeckt.
0: Mhm. Genau.
3: Und daher, ich sage, der Beruf ist gut und richtig, wenn er richtig eingesetzt wird.
0: Ja, genau. Dann, also, wie gesagt, man muss immer die Sicherheit mit reinrechnen und wie du gesagt hast, es gibt Vorschriften in manchen Firmen, die sagen halt ganz strikt, elektrische Arbeit darf halt nur ein Elektriker, Elektrofachkraft machen und mechanische Arbeit darf halt nur der Mechaniker machen. Ob das jetzt der Altmaschinenschlosser, jetzt Industriemechaniker, wie auch immer, da muss man dann sich wirklich dann sauber unterscheiden. Und ein Mechatroniker hat in dem Sinne ja das Glück, dass er dann beides machen darf. Oder vielleicht auch die A-Karte, dass er beides machen muss, ja, so ungefähr. Ja. Ja, aber es hat, wie gesagt, Vorteile. Und Blick, sage ich mal, wenn man im Ausland arbeitet, ich weiß jetzt nicht, USA zum Beispiel, da sind ja dann so, wenn da Gewerkschaften in den Firmen drin sind, ja, was ja gut ist, sage ich jetzt mal, da sind die wirklich knallhart. Die sagen ganz einfach, Mechaniker, der Gabelstaplerfahrer, da darf nur der Gabelstapler von dem geführt werden und ein Blechschlosser, da darf nur die Blechschlosserarbeiten machen. Alter Berufsbezeichnung, ich weiß. Und der Elektriker darf nur das Elektrische machen. Und wenn du da 2 Stunden auf einen Elektriker warten musst, dann hast du halt Pech gehabt. Dann geht es halt nicht weiter. Ja. Gut, gibt es dann noch Schmankerl zum Mechatroniker, was so eigentlich als Idee oder beziehungsweise was du noch vielleicht hervorheben möchtest zum Mechatroniker? Warum Mechatroniker? Warum ist das jetzt das Nonplusultra?
3: Ja, ich sage nicht, dass das Nonplusultra ist. Also ich sage, alle anderen Ausbildungsberufe haben ihre Daseinsberechtigung, weil halt gerade der Automatisierungstechniker viel spezialisierter ist auf dieses ganze Inbetriebnehmen, Steuerungstechnik. Da gehen die viel, viel tiefer rein, weil es sind halt auch 3,5 Jahre Ausbildung.
0: Mhm.
3: Und genauso auch der Industriemechaniker und der Zerspannungsmechaniker. Ich sage aber, für jemanden, der sich vielleicht auch nicht so ganz entscheiden kann vor der Ausbildung und sagt, ja, eigentlich finde ich Elektrik toll, finde aber auch Mechanik toll, dann ist halt der perfekte Beruf, weil er nimmt beides mit und kann sich danach immer noch spezialisieren. Mhm. Ich habe dann nach meiner Ausbildung auch, nach 2 Jahren bin ich zur Firma Nagel gewechselt und habe dort als in Anführungszeichen reiner Elektriker gearbeitet.
0: Mhm.
3: Weil ich dann gemerkt habe, okay, mir macht die Elektrik viel mehr Spaß als die Mechanik, aber ich bin jetzt trotzdem froh, dass ich es gemacht habe, weil die Basics, gerade auch in der Ausbildung, wenn jetzt mal der Flo nicht da ist, kann ich halt den Jungs trotzdem auch mechanisch weiterhelfen, weil ich das alles ja auch mal gelernt habe.
0: Mhm.
3: Deswegen, ja.
0: Es hat alles seine Vorteile, ja, ne? Klar. Also wir wollen jetzt nicht über die Nachteile sprechen oder beziehungsweise, wie wir ja vorher schon angesagt haben, es sind Grundlagen. Die Grundlagen werden in jedem Beruf, in jeder Berufsausbildung und Lernen, so wie du es ja auch dann gerade eben gesagt hast, es tut man immer in der Zukunft auch weiter. Man muss sich auch weiter fortbilden. Ich meine, ich kaufe mir auch immer noch Fachbücher zur technischen Dokumentation und so weiter. Und die sind teuer, aber es hilft, weil man tut sich auch damit fortbilden. Ne? Oder wenn man dann, gerade wenn man jetzt mit Excel arbeitet oder mit Word arbeitet, und da tut sich ja auch so viel, da kann man ja dann auch mal ein neues Fachbuch holen, vielleicht da auch mal reinschauen und irgendwas machen. Oder in der Freizeit auch mal sagen, okay, ich gehe mal in die Volkshochschule und mache mal dann einen zusätzlichen Kurs zu irgendeinem Programm oder irgendwas. Kann man nur empfehlen, weil damit bleibt man auch geistig fit. Gut, ja, dann machen wir noch einmal Musik. Ist es eigentlich bei uns schmutzig mit dem Arbeiten? Also nur, wenn man richtig im Öl drin ist, wenn die Maschine so in Betrieb genommen wird, oder?
3: Oder auf Montagen, an alten Maschinen.
0: Oder auf Montage. Okay, dann hören wir jetzt Aespa, Dirty Work. Ja, ein bisschen K-Pop.

0: Aespa, Dirty Work. Und natürlich, ich hab drauf gewartet, lieber Klaus. Ich hab dich schon vermisst. Es kam eine WhatsApp-Nachricht rein. Und zwar von unserem Stammhörer, den Klaus Mauermeier, den Traktor-Willi aus Eislingen. Hallo, ihr Nagler. Firma Nagel. Lieber Klaus, würdet ihr mir bitte das Honen erklären? Ist das eher Fräsen, Drehen, Schleifen oder etwas ganz anderes? Ich weiß, die Zylinderlaufbuchsen von Verbrenner wurden gehont, aber die sterben ja aus. Was wird sonst noch gehont? Hat Nagel hier mittlerweile ein zweites Standbein mit landwirtschaftlichen Grüßen aus dem anfassbaren Modelltraktor-Erlebnisland im wilden Süden unserer Republik vom Traktor Willi aus Eislingen. Klaus, vielen Dank für die Frage. Ja, Nagel-Hohnmaschinen, die gibt's noch. Und momentan, der Florian hat schon die Hand gehoben. Er möchte etwas dazu sagen, was das Hohnen ist, was das Hohnen macht.
1: Ja, ganz klar, das Spanner-Thema, würde ich sagen.
0: Ja.
1: Also Willi, ich nenne dich beim Namen. Hohnen tatsächlich nach wie vor hauptsächlich bei Arbeiten von Zylinder, Laufflächen von Verbrennungsmotoren, einfach die perfekte Rundheit herstellen und dann auch den Kreuzschliff herstellen, damit die Ölverteilung an Zylinder funktioniert und der nicht frisst, wie man so schön sagt. Kommt dem Fertigungsverfahren Schleifen wahrscheinlich am nächsten, einfach weil es ein Schleifprozess an sich ist. Verortet man aber tatsächlich ein bisschen genauer als das Schleifen, auch von der Oberflächengenauigkeit her. Und das wird nach wie vor eingesetzt, hauptsächlich im Verbrennungsmotor, aber auch in anderen Anwendungsfällen, Medizintechnik etc. Also da sind wir nicht so ganz schlecht aufgestellt. Und das zweite Standbein kann man dann tatsächlich bei uns nicht so einfach betiteln. Es sind eigentlich mehrere Standbeine.
0: Genau.
1: Es ist mehr ein Oktopus. und ja, aber so hauptsächlich Bremsscheiben beschichten und das damit einhergehende Schleifen der Bremsscheibe, weil wir eben aus diesem Schleifprozess vom Hohnen her kommen und die Schneidmitteltechnologie im Hintergrund haben. Deswegen ging es dann Richtung Bremsscheiben mal.
0: Wir dürfen nicht vergessen das Finishing.
1: Genau, das Finishen, also das Kurzhubhonen, das Außenbearbeiten eines runden Teils im Prinzip.
0: Also zum Beispiel Kugellager.
1: Kugellager, Hüftgelenke, so Geschichten.
0: In den Verbrennungsmotoren, Kurbelwellen.
1: Kurbelwellen, alles was mit Hydraulik, Hydraulikzylinder bewegt wird. Genau, dann noch Freiflächenbearbeitung mit der Robotik haben wir eine Abteilung.
0: Und dann dürfen wir nicht vergessen, die neuen Vergussmaschinen.
1: Genau, Vergusstechnik noch.
0: Ja, also das Standbein, wie du gesagt hast, ein Oktopus mit vielen Armen zwischenzeitlich.
1: Genau, ja.
0: Ja, genau. Ich hoffe, Klaus, dass wir damit dir die Frage beantwortet haben. Und ja, vielen Dank nochmal. Sehr schön. Ja, Florian, da hatten wir das jetzt perfekt, diese Überleitung nochmal. Man zeigt ja den Auszubildenden in der Firma ja auch die Abteilung. Die sehen ja dann auch im Prinzip diese ganzen Fertigungstechniken. Ist ja auch von Vorteil. Und da sieht man ja auch im Endeffekt perfekt, was es mit der Schnittgeschwindigkeit auf sich hat, wo man drauf achten muss, mit der Zustellung, wie viel darf ich zustellen, was muss an Material, also sprich, was muss noch drauf sein, dass man noch genug zum Honen hat, sage ich mal so. Also ja. Sprich, na, jetzt fällt mir's aus der
1: genau, raus. Also das sozusagen eine Aufmaß Fachjargon.
0: Danke, jetzt hast du es.
1: Was da noch notwendig ist, ja.
0: Genau. Es muss ja alles beachtet werden, es muss ja auch alles in Betracht gezogen werden. Und es ist immer jeden Tag ein spannendes Thema. Man kann da wirklich eine Menge drüber sprechen und machen. Ne?
1: Ja, es ist auch eigentlich immer so, wenn sich Leute aus dem Fachbereich treffen oder so, da geht es eigentlich immer ins Fachsimpeln. Ja? Mhm, und man kann da stundenlang drüber diskutieren und auch verschiedene Meinungen haben. Manches ist richtig, manches nicht so gut.
0: Ja.
1: aber man kommt immer irgendwie in eine Diskussion rein, man kommt immer in Fachthemen und Fachgespräche rein und am Ende des Tages findet man im Regelfall dann auch einen Konsens.
0: Ja, also wie gesagt, es ist ein spannendes Thema, durch das, dass man ja auch wirklich durch die Transformation bei der Firma Nagel sich breiter aufgestellt hat, steht man auch ganz anders da und wenn man dann ins Umfeld hineinschaut, sieht es bei Nagel deutlich besser aus als

0: mit auf Montage. Das ist ja spannend.
1: Ja, genau. Das war eigentlich so ein bisschen auch mein Wunsch, sag ich mal, weil ich selber aus dem Bereich komme, auch früher als Facharbeiter einige Montagen, auch Auslandsmontagen mitgemacht habe und einfach das für mich persönlich so eine wertvolle Erfahrung war, mhm, und auch ein Erlebnis, manchmal einfach auch mit den Kollegen da 3-4 Wochen unterwegs zu sein. Und habe gesagt, es ist ja auch ein bisschen die Anforderung seitens der Firma Nagel, dass die Auszubildenden im Bereich jetzt mal den Zerspanungsmechaniker ausgenommen, weil der halt hauptsächlich in der Fertigung eingesetzt wird, aber die anderen sollen potenziell auch auf Montagen gehen, wenn sie dann ausgelernt sind. Und da habe ich gesagt, warum so lange warten, wenn wir doch die Möglichkeit haben, da auch mal in der Ausbildung schon Einblicke zu kriegen und, mhm, einfach mal reinzuschnuppern. Und es geht von Tagesmontagen bei Kunden in der näheren Umgebung, wo man einfach morgens hinfährt, abends wieder zurück. Aber halt auch letztes Jahr hat man den Fall, dass 2 Auszubildenden im Ende 2. Lehrjahr für 2 Wochen bei einem Kunden mit dabei waren, komplett mit Übernachtung, mit dem Team da unterwegs waren und da danach auch sehr positiv, auch explizit die beiden Auszubildenden gelobt wurden, erstmal von den Kollegen, die dabei waren, aber auch vom Kunden, der das gesagt hat, er findet es richtig klasse, dass da auch schon Auszubildende mitgehen und das so toll machen. Und ja, für die beiden war es ein unfassbares Erlebnis. Ich glaube, die haben auch richtig Lust, wenn sie dann fertig sind mit der Ausbildung, einfach auch mal noch mehr mitzugehen. Mhm. Und deswegen, ja.
0: Ja, man braucht ja auch Leute, die Servicetechniker sind, die rausgehen auch zum Kunden. Es ist ja auch, sagen wir mal so, für die, die das machen, ist es ja immer ein entsprechender, wie soll ich sagen, ja, ein Verlust erstmal von der Familie weg. Ja, man ist nicht bei der Familie und dann ist man ja mehrere Tage weg und dann muss man ja auch im Prinzip das erstmal schmackhaft machen. Und wenn das natürlich dann auf diese Art und Weise wirklich funktioniert, dann ist das eine schöne Sicherheit, wenn man da mal so ein bisschen den Köder ausgelegt hat. Ja. Sag ich mal so. Ja. Und ich denke auch mal, als Servicetechniker kann man auch, wenn man rausgeht, auch Geld verdienen. Ja? Und da kann man dann auch mal was machen und was für die Zukunft aufbauen. Ja?
1: Das auf jeden Fall.
0: Es ist nicht immer ein leichter Job, ja? Weil man ja, wie gesagt, nicht immer bei der Familie ist. Aber man hat ja auch dann auch wieder andere Erfahrungen. Und ich sehe es immer so, diese Erfahrungen, die man dann auch draußen im Feld hat, diese praktischen Erfahrungen, wie es draußen ist, und das kann man ja auch mitbringen, in die Firma zurück und dann sagen, du, pass mal auf, ich habe da ein Problem gehabt, und dann kann man ja auch mit dem Konstrukteur sprechen und sagen, guck mal, vielleicht können wir da was dran verbessern. Da kommen ja auch dann die Verbesserungen auch her.
1: Ja, definitiv.
0: Genau. Gut, dann machen wir noch mal einen kurzen Musiktitel, und zwar The Killers mit Mr. Brightside.

0: The Killers, Mr. Brightside. Ja, und gerade hatten wir es davon, rausgehen in die Montage beim Kunden direkt, auch mal mehrere Tage. Spannendes Thema. Aber es gibt ja auch noch was anderes. Ihr habt ja noch andere Schmankerl anzubieten während der Ausbildungszeit. Ich denke da mal so an Ausflug.
1: Denkst du an den wunderschönen Bodensee vielleicht?
0: Zum Beispiel.
1: Also tatsächlich gehen wir Anfang des Layers immer mit unseren Azubis, immer mit dem ersten und zweiten Layer, auf sogenannte Kennenlerntage an Bodensee. Machen wir 3 Tage. Also 2 Nächte in der Jugendherberge, 3 Tage Ausflug. Machen da immer verschiedenes Programm, haben da schon ganz coole Sachen mit den Jungs und Mädels gemacht. Wir waren Stand-Up-Paddle auf dem Bodensee fahren, wir waren im Kletterpark, wir waren Bogenschießen, wir waren, was waren wir denn alles? Ja, also sehr viele Freizeitaktivitäten und sind dann aber auch, weil sich's dann halt mal angeboten hat, zu einem Werkzeughersteller gefahren auf der Hinfahrt praktisch und haben dort eine Betriebsbesichtigung gemacht und machen dann auch immer das große Nagelquiz, wo wir dann mal so die ersten Tage beziehungsweise auch vielleicht ein paar Fachthemen abfragen. Ist immer, glaube ich, eine ganz gute Gaudi für die Jungs.
0: Da fragt man sie doch mal direkt selber, oder? Wie ist es für euch gewesen, so Ausflug? Was habt ihr da mitgenommen? Was habt ihr da gelernt?
2: Also es steht ja in erster Linie dafür, dass man sich mit dem neuen ersten Lehrjahr kennenlernt. Und ich war jetzt auch einmal, wo ich neu gekommen bin, und jetzt auch einmal als zweites. Und es ist immer eine schöne Erfahrung. Und es ist einfach schön, sich so kennenzulernen außerhalb von der Arbeit, weil vielleicht entdeckt man auch eine andere Seite oder man versteht sich besser und kann sich auch besser unterhalten, und das ist eigentlich immer eine schöne Erfahrung.
0: Also die Zwischenmenschlichkeit, die ist dann auf jeden Fall mal da, dass man dann auch, sagen wir, auch schon als Freundschaften dann auch knüpfen kann, oder?
2: Ja.
0: Ja, das ist dann perfekt. Ja, und wenn man dann so spannende Sachen macht, gerade gemeinsam macht, wie du gerade gesagt hast, Bogenschießen oder Rafting, Stand-Up-Paddling und. Ich meine, das sind ja dann auch, gerade Rafting sind ja schon ein bisschen extreme Erfahrungen unter Umständen, wenn man dann so einen Sturzbach, Sturzfluss dann herunter raftet. Man muss sich ja auch vertrauen aufeinander. Ne?
1: Genau, also darum geht es natürlich teilweise schon auch bei unserer Programmauswahl, um dann, also A, die Jungs und Mädels sich untereinander kennenlernen, aber natürlich auch wir als Ausbilder lernen uns dann sehr gut kennen, beziehungsweise die Azubis kennen. Ich glaube, der Philipp musste mich damals bei Rafting, glaube ich, wieder reinziehen ins Boot. Dazu muss man jetzt wissen, der Philipp hat geschätzte 60 Kilo und ich ein bisschen mehr. Also vielleicht 65 oder so. Und er hing dann anfangs, glaube ich, relativ wie ein nasser Sack da, ich auch, nur ich war im Wasser. aber es hat sich dann nach dem zweiten Mal, glaube ich, eingespielt und er hat mich dann reingewuppt. Und das ist dann schon so eine Erfahrung, ich glaube am Anfang dann auch, oh, jetzt muss ich da meinen Ausbilder reinziehen. Wobei, auf Hände klopfen wäre vielleicht auch ein Thema gewesen. aber ja, man kommt sich dann halt wohl oder übel näher, ob man will oder nicht, gell, Philipp? Und lernt sich halt dann schon auch mal kennen mit Themen, die halt nicht mit der Drehzahl oder mit der Schnittgeschwindigkeit zu tun haben.
0: Ich sag dir, da ist gegenseitige Vertrauen und gerade Rafting ist ja schon mal eine Sache, wo man da ja auch dann wirklich mal Extremerfahrungen dann auch hat, ne, so ungefähr. Du hast ja auch gerade jetzt bestätigt, ne? Ja. Ohne dass ich es jetzt gewusst habe im Vorfeld. Das war jetzt ein Treffer. Ne?
1: Ja. Genau, ja.
0: Sehr schön. Ja, ich finde es gut, weil dann gibt es ja auch eine ganz andere zwischenmenschliche Zusammenkunft. Es ist ja auch das, was wir jetzt gerade bei Firma Nagel ja auch macht, dass man ja da auch in den Abteilungen auch dieses Gemeinsame, dass man da gemeinsam zusammen weggeht, ob das jetzt Kegeln ist, also essen gehen, gemeinsam kegeln oder eine andere Aktivität, wo man in der Abteilungen macht, und dass einfach die Mitarbeiterinnen und Mitarbeiter zusammen hier ja sich persönlich auch nochmal kennenlernen, privat kennenlernen, nicht nur sich vom Büro her kennen. Ne? Und es ist ja manchmal schlimmer als eine Ehe. So
1: ungefähr. Ja, also jetzt mal ganz ernsthaft, man hat relativ viel Zeit. Also ich glaube, meine Ehefrau hört auch zu, aber es ist relativ viel Zeit, die man mit den Kollegen verbringt und man lernt sich dann natürlich schon auf einer Ebene kennen, die schon auch private Themen mit berücksichtigt, schon allein, wenn man sagt, naja, komm, wir müssen uns abstimmen im Urlaub. Ja, ich habe jetzt halt ein Thema, warum ich Urlaub brauche, ja, dann sage ich ihm halt, warum. Mhm. Ja. Und das kann dann noch so ein privater Grund sein. Ja. Mhm. Ja.
0: Das ist, ja, muss man einfach mal positiv erwähnen. Sehr schön. Dann, du hast es ja auch gerade eben, ihr sprecht es ja immer wieder an, ihr sprecht ja von Mädchen und von Jungs. Es sind Mädchen in der Ausbildung und es sind Jungs in der Ausbildung.
1: Genau. Gott sei Dank.
0: Ja, wie viele Mädchen, wie viele Jungs?
1: Ah, der Anteil, der ist schon noch sehr unausgewogen, muss man sagen. Okay. Also wir haben, ich würde sagen, kleiner 5% Azubinen.
0: Okay.
1: Und der Großteil sind schon die Jungs, aber hier, ich poch drauf, liebe Mädels, interessiert euch für technische Berufe. Es gibt immer eine sehr schöne Dynamik im positiven Sinne in so ein Ausbildungsjahr rein, wenn die Damen oder die Mädels mit dabei sein. Ich weiß nicht, was es mit den Jungs macht, aber manchmal legt so ein Schalter um, dann sind die irgendwie entspannter.
0: Okay, das wollen wir jetzt nicht vertiefen. Aber ja, aber wie gesagt, ich finde es gut, wenn Frauen, junge Frauen, einen mechanischen oder einen technischen Beruf machen, sich dafür interessieren und die können genauso anpacken, sage ich ja. Wir haben ja auch, glaube ich, ein ganz gutes Beispiel bei uns in der Firma, wo auch, glaube ich, auch einen Preis gewonnen hat, wenn ich es richtig im Kopf habe.
1: Genau, ja. Also Bestenehrung der IHK mitgemacht, ja.
0: Ja, den Vornamen dürfen wir ja mal nennen.
1: Genau, die Julia. Die Grüße, falls du uns gerade hörst.
0: Genau. Genau. Und da muss man einfach mal sagen, es ist ja gut, es ist ja ein positives Vorbild und das kann man ja auch, das ist auch ein Aushängeschild. Man kann das ja wirklich dann sagen und zeigen, guck mal, die Frauen, die können das genauso gut. Ja? Also es gibt nicht diese wirklich, das ist kein Frauenberuf, also nee, das ist falsch.
1: Ja. Nein, das können wir auf gar keinen Fall unterschreiben.
0: Können wir nicht so stehen lassen, genau. Perfekt, gut, dann machen wir noch einmal einen Musiktitel. Welchen nehmen wir jetzt? Ach komm, John Pardy. He went to work. Wir gehen mal arbeiten.

0: John Pardy, he went to work. Ach ja, mal wieder ein bisschen Country. Country am Abend ist erfrischend und labend. Ja, zu Gast heute die Firma Nagel, die Lehrwerkstatt, Ausbildungswerkstatt. Ich muss mich selber immer zusammenreißen, ja, aber ich komme ja immer noch drauf. Ne? So. Vertreten durch Daniel Huber und Florian Merck als Ausbilder und die zwei Azubis Lukas und Philipp, ja, Zerspannungsmechaniker und Mechatroniker. Jetzt nehme ich mal die zwei Jungs noch einmal so ran mit der Ausbildung. Wen nehme ich jetzt? Philipp. Deine Ausbildung als Mechatroniker, wie ist die bisher gelaufen? Gibt es irgendwas, wo du vielleicht auch kritisieren möchtest? Jetzt können sie sich nicht mehr rausreden, es ist ja on air. Nee, ich glaube, es läuft alles gut, oder?
1: Ja, also überwiegend läuft es eigentlich sehr gut. Wie es auch schon gesagt wurde, im ersten Lehrjahr die Grundlagen alles. Das alles mit diesen Online-Kursen und wie das gemacht wurde, hat mir eigentlich alles sehr gut gefallen und es ging auch gut in den Kopf. Und jetzt in Richtung zweites Lehrjahr die ganzen Abteilungen kennenlernen und...
0: Bist du momentan draußen in der Abteilung?
1: Ja.
0: Ja, wo bist du da gerade?
1: Also ich komme jetzt in eine neue Abteilung, in die Mechanik dürfte es sein.
0: Mhm. Und was hast du vorher jetzt gemacht? Oder in welcher Abteilung warst du jetzt
1: bisher? Also ich war jetzt davor kurz in der Abteilung, also elektrische Montage aushelfen.
0: Mhm.
1: Und da davor waren jetzt die Prüfungen, also da war nichts mit Abteilung. Das war okay. Vorbereitung für die Theorie und für praktisch.
0: Also für die erste Prüfung sozusagen,
1: genau.
0: Hast du jetzt gemacht. Wie ist die erste Prüfung für dich gelaufen?
1: Also Theorie war ein bisschen härter als gedacht, sagt man mal so. Praktische lief dahingehend ein bisschen besser auf jeden Fall.
0: Mhm. Ja, aber was hast du in der praktischen Prüfung machen dürfen?
1: Also wir hatten ein Prüfungsgestell, was eine Sortieranlage darstellen soll, sage ich jetzt mal, wo Metallklötze eine Bahn runterfahren und die nach hohen und niedrigen Klötzen sortiert werden.
0: Mhm.
1: Und da dann auch zusätzlich musste man einen dritten Zylinder einbauen, der magnetisch zwischendurch ein Teil rausnimmt, als so gesehen eine Kontrolle für ein Teil, was dann danach wieder durch die SPS programmiert wurde, wieder runtergesetzt wird und da danach auch wieder nach unten fährt. Und da mussten wir den Schaltschrank für vertraten und dann zusätzlich auch noch in der Prüfung dann diese 6 Stunden oder 7 waren es, Änderungen am Schaltschrank vornehmen und dieses ganze Gestell aufbauen. Also was heißt aufbauen? Die Teile selber sind schon auf diesem Board drauf und wir mussten halt Kabel verlegen oder auch die Pneumatikschläuche für die Zylinder verlegen und...
0: Also entsprechend korrekt ablängen, korrekt abisolieren, korrekt anschließen und dann, wie du gesagt hast, die SPS dann noch entsprechend zu programmieren.
1: Und die SPS war schon programmiert, aber vom Ding her, ja.
0: Okay. Wir haben eine WhatsApp reingekriegt und dann gleich direkt auch eine Frage an die Auszubildenden. Mich würde interessieren, was macht für Azubis eigentlich einen richtigen guten Ausbilder aus? Fachliches Wissen, Geduld oder eher, dass man menschlich auf Augenhöhe ist? Und das hat die Sina geschrieben. Vielen Dank für die Frage, liebe Sina.
1: Also ich finde ich greife mal direkt auf, wenn der Ausbilder ein Fachwissen vorzeigt, ist es natürlich immer gut und da weiß man auch, man kann mit dem über Themen, die man vielleicht nicht direkt versteht, direkt drüber sprechen und dass das einfach das Wissen da ist. Dann anderer Punkt, auf einen gleichgestellt. Ich finde, ein Auszubildender sollte immer noch diese Stellung haben von, er ist schon eine Vorbildsperson oder man ist ja im Ausbilder tiefer gestellt, sage ich jetzt mal. Und das ist trotzdem jetzt nicht so zu locker wird, aber dass du immer noch so eine Vorbildsperson hast, die dir auch was beibringen soll.
0: Ja, also als Respektsperson
1: genau,
0: sozusagen.
1: Genau.
0: Gut, dann geben wir mal das Mikrofon nochmal rüber zum Lukas. Lukas, du bist, hast ja gesagt, du bist jetzt im dritten Lehrjahr. Gehen wir nochmal zurück auf deine erste Zwischenprüfung, Anführungsstriche Abschlussprüfung Teil 1. Was hast du da machen müssen? Was hast du, du hast wahrscheinlich Teile fräsen müssen, die dann auch zueinander montiert werden sollten?
2: Ja, oder? Genau. Also einmal einen Teil drehen und einmal einen Teil fräsen. Genau, ja.
0: Okay. Drehteil, inwieweit war das komplex? Hast du da auch Kugelform andrehen müssen?
2: Nee, ich musste den Kegel drehen.
0: Kegel drehen, okay.
2: Dann halt noch ein paar, ich glaube noch ein Gewinde.
0: Ja.
2: Ja, sowas. Und dann noch ein paar Abstufungen und Bohrungen, glaube ich.
0: Okay, also Einstiche, Freistich.
2: Ja, genau.
0: Solche Geschichten. Okay. Beim Fräswerkstück, was war da so die Hauptaufgabe?
2: Boah.
0: Ist auch schon ein paar Tage her, ne?
2: Nee, das war eigentlich nicht so
0: komplex.
2: Also, von
0: also wahrscheinlich
2: ein paar Absätze, dann eine Tasche noch.
0: Okay. Passung.
2: Und dann. Ja, Passung glaube ich auch. Gewinde halt, ja.
0: Okay. Also Passungsfräsen und dann, dass die Passungen ineinander passen sozusagen.
3: Also,
0: ja.
3: Also tatsächlich gibt es dieses Zusammenpassen gibt es aktuell nicht mehr.
0: Okay.
3: Das hat die PAL irgendwie gestrichen. Man muss jetzt aber halt, also entsprechend sind natürlich aber die Maße jetzt bepunktet.
0: Mhm.
3: Und da gibt es Fein- und Grobmaße, das ist dann aufgeteilt. Und Feinmaße, also alles kleiner 500stel in der Toleranz.
0: Wie groß sind die Toleranzen?
3: Also ich glaube, so das Maximale sind so plus minus 2/10.
0: Mhm.
3: Das ist so, das ja das.
0: Und die feinsten also, Toleranzen H7?
3: Ja, tatsächlich glaube ich H7 mit der Reibung auf jeden Fall.
0: Mhm.
3: Und jetzt rein so Absatzfräsen, also da kommen wir dann schon im Bereich von 200 mm. Ja.
0: Mhm, mh. Also wird schon auf die Genauigkeit und muss man dann entsprechend messen und entsprechend mit, ein,
3: genau.
0: Mit der Innenmessschraube oder mit, ein, mit der Bügelmessschraube.
3: Genau, die Messverfahren müssen die Azubis tatsächlich während der Prüfung auch selber auswählen.
0: Mhm.
3: Und wir als Prüfungsausschuss nehmen dann dieselben Messmittel. Außer es war das Falsche, dann nehmen wir das Richtige. Aber ansonsten muss es natürlich schon, gehört es mit zur Prüfungsleistung sozusagen dazu. Ja.
0: Mhm, okay, also es ist immer ein spannender Bereich. Es, wie gesagt, es ändert sich ja unwahrscheinlich viel, wenn man die Ausbildungsberufe über die ganzen Jahre so betrachtet, hat sich da schon einiges verändert. Man muss sich auch aber auch anpassen an die aktuelle Situation. Heute tut man ja nicht mehr so viel manuell bearbeiten, sondern apropos manuell bearbeiten, Schaben, gibt es das noch in der Ausbildung?
3: Schaben habe tatsächlich nicht mal mehr ich in meiner Ausbildung gelernt.
0: Ja.
3: Entsprechend nein.
0: Okay.
3: Aber zum konventionellen oder zum CNC-Fertigen, also mit Steuerung, wir machen das tatsächlich beim Nagel so, dass wir unser Drehteil konventionell fertigen, aber das Frästeil komplett CNC.
0: Mhm.
3: Und dann praktisch auch schon in der Abschlussprüfung hat man die Wahlmöglichkeit und wir kombinieren die noch. Ja.
0: Wow. Ja, spannend. Und so nach und nach kommen wir zum Ende der Sendung. Gibt es jetzt noch ein Resümee, das ihr ziehen möchtet so, oder was einladen möchtet oder informieren möchtet so zum Abschluss? Es sind nur noch knapp 5 Minuten.
3: Ich glaube, die brauche ich nicht ganz. Also ich möchte ermutigen, sich gerne den Beruf oder die Berufe in der Metall- und Elektroindustrie anzugucken. Die klingen vielleicht erstmal abstrakt. Ja, was ist denn jetzt ein Zerspannungsmechaniker? Unheimlich schweres Wort auch übrigens. guckt es euch an während dem Praktikum. Guckt in die Betriebe rein. Man wird im Regelfall herzlich empfangen. Man kriegt Einblicke, man kriegt Informationen, man kann sich mit den vorhandenen Azubis austauschen. Und dann den Mut zu haben, auch einfach mal vielleicht den Schritt zu wagen und dann zu sagen, ja komm, ich mache jetzt die Ausbildung. Und dann aber auch zu sagen, naja, gut, jetzt was weiß ich, stehe ich als der Spannungsmechaniker an der Maschine, ja jetzt gelüstet es mir aber irgendwie noch nach mehr, ja, dann bitte noch eine Weiterbildung draufsetzen und weitermachen. Mhm. Egal ob Train on the Job oder bei der IHK oder
4: so. Ich sage immer, solange man das kann, solange man jung ist und das alles machen kann, nehmt alle Möglichkeiten wahr, weiterzubilden, weiterzukommen, denn wenn man dann irgendwann mal hängen geblieben ist, dann ist es schwierig und dann wieder in die Pötte zu kommen, ist dann auch wirklich ganz schwer. Man sieht es ja auch bei den Studienplätzen und so weiter, wenn einer einen Bachelor gemacht hat, ob er dann nachher noch einen Master noch einmal Lust hat, wenn er mal hängen geblieben ist und dann einen Master vielleicht nicht mehr anfangen will, dann wird es auch schwierig und so ist es mit jedem Beruf, tät ich mal sagen. Daniel, noch ein paar kurze Worte.
5: Ja, da ist eigentlich nicht so viel hinzuzufügen. Ich kann mich da nur anschließen. Ja, schaut es euch an, seid offen für die Berufe. Ist nicht immer ganz einfach, gerade in der aktuellen Situation. Aber ich glaube, man ist trotzdem noch sehr gut aufgestellt, auch für die Zukunft in dem Bereich.
4: Perfekt. Gut, dann vielen Dank, dass ihr heute da wart, hier bei Radio FIPS bei der Sendung Durchblick. Am Mikrofon für euch war Richie Nirschel. Zu Gast waren heute Daniel Huber, Florian Merck, der Lukas und der Philipp als Azubis, Auszubildende und die, wie gesagt, die zwei Ausbilder von der Firma Nagel Technologies in Nürtingen-Zitzishausen.
3: Wir bedanken uns auch recht herzlich.
5: Vielen Dank.
4: Ja. Dankeschön, bis zum nächsten Mal. Wir werden auf jeden Fall dranbleiben und wir werden auch weiter berichten. Ja, irgendwann mal wiederholen wir das nochmal und dann werden wir die aktuelleren Situationen wieder neu beleuchten. Ja, nochmal Dankeschön an euch. Bis dann, liebe Hörerinnen, liebe Hörer. Vielen Dank für die Fragen und vielen Dank, dass ihr dabei wart. Bis zum nächsten Mal mit der Sendung Durchblick hier auf Radio FIPS. Tschüss, bye bye, ade.

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Zusammengestellt und moderiert von Andreas Hickel. Den Opener macht Aquila mit deren Track Plunder and Steal.

und wir sind beim zweiten Lied der ersten Stunde. Das heißt, so langsam könnten wir mal wieder den Black Metal Dreierpack hier machen. Und ja, das machen wir doch ganz einfach. Und wir steigen ein mit einer Band aus Griechenland. Pentos heißen die. Und irgendwie habe ich jetzt gerade meinen Browser hier zugeklickt. Deswegen habe ich jetzt hier meine Plattenübersicht nicht mehr. Und deswegen fahre ich das Lied jetzt hier einfach dann ab und erzähle euch danach dann noch was dazu, das wievielte Album dieser Band das hier ist. Der Track, den ich euch vorstellen möchte, der heißt auf jeden Fall Dancing Dead.

das war doch jetzt relativ stimmungsvoll, würde ich schon mal sagen. So, jetzt habe ich da die letzten Töne drüber gequatscht von Penthos. Erebos heißt dieses Album. Album Nummer 2 ist das. Die gibt es noch nicht so furchtbar lange. Naja, seit 2017. Aber erst 2022 kam das erste Album namens Penthos raus. Also haben wir das jetzt auch geklärt, dass das jetzt hier das zweite Album von dieser Band ist. Und von der nächsten Band, das ist wieder eine mit einem sehr interessanten Logo und völlig unleserliches Logo. Ich habe übrigens vor kurzem auf Arte eine relativ interessante kurze Doku gesehen, deren Titel mir jetzt nicht mehr so ganz einfällt. Es ging ums Black Metal. Eigentlich ging es gar nicht so wahnsinnig viel um Black Metal, sondern auch viel um die Kunstform drumherum und auch um das Künstlerische. Und da ging es auch teilweise so ein bisschen drum, warum müssen denn diese Black Metal Logos alles so unleserlich sein? Aber das will ich jetzt hier nicht thematisieren. Wir gehen zu einer Band mit einem recht interessanten Namen, denn da hat man jetzt nicht das Problem, dass es schon 20 Bands gibt, die so heißen. Es ist Lamp of Murmur, vielleicht auch Murmur, oder also die kommen aus den Vereinigten Staaten, aber das Murmur schreibt sie M-U-R-M und dann ein Doppel-U und dann ein R. Also ich habe jetzt nicht recherchiert, was es mit der Lampe von Murmur auf sich hat. Ich weiß nicht, ist das ein Mensch oder ein Ort oder sonst irgendwie. Es gibt hier auch nur ein einziges Mitglied namens M. Punkt. Also vielleicht ist das ja irgendwie der Herr Murmur, der hier auf diesem Promobildchen hier sein Schwert in Richtung ein paar Kirchenfenster hier hält. Ja, also eine ganz böse Geschichte hier, Lamp of Murmur. Und hier sind wir bei Album Nummer 4, müsste das jetzt gewesen sein. Moment, ich zähle nochmal, jawohl. Und das heißt The Dreaming Prince in Ecstasy. Und aus diesem Album gibt es den Track, die meisten sind relativ lang übrigens, da habe ich mir jetzt ein bisschen schwer getan, da eine halbwegs passable Länge hier rauszufinden, deswegen, oder rauszupicken, deswegen habe ich jetzt hier so ein 5,5 Minuten Lied genommen und das Ding heißt Reincarnation of Witches and Lamp of Murmur.

Ja, ich muss sagen hier, ich will nicht direkt sagen, versaut mir der Sound ein bisschen den Genuss, aber es schmälert schon den Genuss ganz ordentlich. Ja, inzwischen gewöhne ich mich so dran, dass Black Metal natürlich teilweise billig produziert sein muss, aber vor allem, wenn es dann halt doch so wie irgendwie durch einen Schwamm durchklingt und so wahnsinnig verhallt ist irgendwie und so jegliche Schärfe aus den Gitarren oder auch sogar aus dem Gesang rausgenommen wird durch so eine mumpfige Produktion, dann ist das nicht mein Ding. Wenn es auch euer Ding nicht ist, dann könnt ihr vielleicht mit dem nächsten Song, mit dem letzten Song aus dem Black Metal Dreierpack ein bisschen was Besseres anfangen oder ein bisschen mehr anfangen, denn Outlaw aus Brasilien, die haben sich ein bisschen mehr Mühe gegeben mit der Produktion. Die haben jetzt auch ihr viertes Album raus, Opus Mortis heißt das Ganze. Und daraus habe ich euch den Track, der wunderschön zur aktuellen Jahreszeit passt. Der heißt nämlich Through the Infinitive, Through the Infinite Darkness. Hier sind Outlaw.

0: Man fühlt halt diesen Schmerz, den diese Leute halt ausdrücken wollen in ihren Liedern. 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
1: Kommen wir jetzt zu diesem zweiten Album, das ich vorher schon mal erwähnt habe. Zum einen ging es ja mal um ein Album, das ich mir blind gekauft habe und das ich total geil finde. Und das andere Album, das habe ich mir nicht blind gekauft. Ich kannte es schon und ich hatte es sogar auch schon im Plattenschrank drin stehen, beziehungsweise im CD-Regal. Es geht um Load von Metallica. Ja, ich habe mir das damals gekauft, als es 1996 rauskam. Und Metallica haben, ich weiß nicht genau, wann das losging, dass sie doch tatsächlich mal Remasters angefertigt haben von ihren alten Alben. Ich habe da tatsächlich relativ lang drauf gewartet, denn es ist ja schon recht üblich gewesen, die alten Sachen immer wieder mal neu zu veröffentlichen. Metallica haben das relativ lange nicht gemacht. Und als es dann losging mit Kill 'Em All, dann gab es die auch mal für einen relativ schmalen Taler in einer relativ bescheidenen Verpackung, einfach so ein Pappschuber, aber war mir egal, hat völlig gereicht. Man hatte dieses Album ja sowieso schon. Und dann das Remaster, das konnte man sich dann relativ günstig dann auch noch ins Regal reinstellen. Wobei, ich muss sagen, ich bin, was meine Ohren angeht, hier nicht so sonderlich empfindlich. Ich konnte bisher bei den Metallica Remastern im Vergleich zu den Originalen keinen Unterschied feststellen. Also speziell bei den Alben, die so ein bisschen später kamen, Black Album oder sowas, das war ja so ein Vorzeigealbum, was perfekten Sound anging. Und da war es Remastern, aber auch bei Master of Puppets oder Justice for All, da haben ja die Leute damals, vielleicht gibt es jetzt doch die Version mit Bass, das wäre aber dann ein Remix und kein Remaster. Also ich habe da nicht großartig was gehört. Naja, wenn man jetzt da anfängt, dann sich dementsprechend diese Alben zu kaufen, dann hat man ja diesen blöden Komplettierungswahn. Ich bin dem zwar nicht immer verfallen, aber manchmal eben doch. Ja gut, und dann kam Load raus. Ich hatte mir das schon bestellt, auch die 1-CD-Version, als es die online dann mal ein bisschen günstiger gab. Aber dann habe ich festgestellt, okay, es gibt ja da diese Geschichte mit dem Outlaw Torn, mit dem letzten Lied, das auf dem Originalalbum ein bisschen gekürzt war. Damals konnte man nicht über 78 Minuten und 59 Sekunden, oder was heißt konnte, die wollten das zumindest nicht, weil da die Gefahr des Skippings bestand. Und deswegen haben Metallica sich damals entschlossen, Outlaw Torn ein bisschen zu kürzen. So ungefähr, Pi mal Daumen, eine Minute zum Schluss. So, und blöd wie man ist, möchte man natürlich dann jetzt die Version mit der original langen Outlaw Torn Version. Wobei das Lied auf der gekürzten Version ist so 9,5 Minuten und die lange Version geht 10,5 Minuten. Also was habe ich gemacht? Ich habe, bevor das Album kam, habe ich die Bestellung storniert und habe mir die 3-CD-Version bestellt, was ja wiederum auch nicht so ganz in die Sammlung reinpasst, denn bei den anderen habe ich auch nur die ganz popelige. Aber auf jeden Fall habe ich jetzt dann hier dieses Album mit noch 2 Bonus-CDs, da sage ich nachher noch was dazu. Und aber da ist jetzt tatsächlich Outlaw Torn dann in der Originalversion drauf, also ist nicht auf einer extra CD, sondern auf diesem Album, das geht jetzt halt nicht 78 Minuten 59, sondern 79 Minuten und irgendwie sowas. Also technisch ist das schon durchaus möglich. Und ja, also wegen 20 Sekunden habe ich mir jetzt, nicht 20, es sind glaube 50 Sekunden oder sowas in einem Lied, das ich gar nicht sonderlich gut finde, auf einem Album, das ich gar nicht sonderlich gut finde, habe ich mir das Album jetzt ein zweites Mal gekauft. Okay, ich gebe zu, ist ein bisschen bescheuert, aber das

Es waren 1996. Metallica haben ja durchaus immer eine recht interessante Entwicklung in den 80ern durchgemacht. Und ja, dann war es natürlich schon schwierig mit diesem schwarzen Album. Aber ich hatte so den Eindruck, die meisten sind da tatsächlich noch mitgegangen. Ich durchaus auch. Ja, sowas wie Nothing Else Matters hat einem schon das Leben ein bisschen schwer gemacht. Und ja, es gab nichts Schnelles mehr hier drauf, aber das Black Album, das war schon was, was weitgehend in der Metal-Szene noch angenommen wurde. Aber da war noch nicht so die ganz große Grunge-Welle hier dann am Rumschwappen. 1996 war die, glaube ich, auch schon zum, war Kurt Cobain da schon tot? Ich weiß es nicht. Aber auf jeden Fall, so das Schlimmste hatten wir da schon hinter uns. Und man hat jetzt das Gefühl, okay, gut, ja, Metallica, die schmeißen jetzt alles, wirklich, was sie sich aufgebaut haben, reißen sie mit dem Arsch ein. Und ja, dann, ja, Lars Ulrich sagt sowas wie von wegen Metal ist tot. Er hat es nachher so ein bisschen relativiert. Ich weiß nicht mehr genau, in welchem Zusammenhang das war. Aber das war dann schon, klar könnte man sagen, ja, was der schwätzt viel, wenn der Tag lang ist. Aber es hat schon wehgetan, wenn so eine Band, die Metal-Ikone schlechthin war und für die Unangepasstheit stand, dann jetzt gesagt hat, na, das ist jetzt hier alles tot. Und die Bilder, das war ja, also da kann man sich ja überlegen, was war schlimmer, die Musik oder diese Fotos hier. Da haben wir jetzt auch in dieser schönen Version, in der ich jetzt habe, noch mehr von diesen ekelhaften Fotos. Lars Ulrich mit Eyeliner und alle Haare abgeschnitten. James Hetfield sieht halt aus wie irgendein Country-Musiker. Und ja, also es war einfach so alles, alles für die Tonne. Genau, das bescheuerte Blut- und Sperma-Cover hier und dann auch noch das ikonische Logo geändert und es war einfach, also es war zu viel. Wobei ich musste sagen, Until It Sleeps mag ich bis heute, habe ich damals auch nicht schlecht gefunden. Ich habe gedacht, wer weiß, vielleicht schaffen sie es sogar, mich zu packen mit dieser ganz neuen Art von Metallica. Ich musste dann aber sagen, nee, ging nicht. Also ich habe mir viel Mühe gegeben, dieses Album schön zu hören und ich will das auch durchaus anerkennen. Ja, eine Band, die lange was macht, die muss auch mal was ausprobieren und die meisten Bands haben mal das Bedürfnis, so, wir lassen das Alte hinter uns und gucken mal nach was, gehen auf zu neuen Ufern und die meisten kamen dann wieder zurück, Metallica ja auch, aber damals war es schon schwierig und ich habe mir das Album jetzt nach mehreren Jahren mal wieder angehört und es ist einfach langweilig, das Ding. Das ist wahnsinnig lang, also es ist wirklich ja fast 80 Minuten und es gibt im Prinzip so Until It Sleeps, mag ich, King Nothing mag ich und Bleeding Me gefällt mir. Es gibt durchaus auch andere Lieder, die gute Ansätze drin haben. Die meisten ist einfach viel, viel, viel zu lang. Und auch die, die so ein bisschen versuchen, aggro zu sein, sowas wie Ain't My Bitch oder Wasting My Hate, das funktioniert halt nicht. Also dieses Album, viele haben geschrieben, irgendwo ist es wie guter Wein, wird immer besser oder ja, verschiedene Dinge. Also ich kann mich durchaus auf viel einlassen. Ich mag inzwischen auch von Judas Priest Turbo sehr, sehr gerne, aber Load von Metallica, nee, das wird nichts mehr. Also ich glaub nicht, dass ich dieses Album in meinem Leben nochmal am Stück durchhören würde. Ich habe jetzt hier so eine 3-CD-Version, da sind noch CD2, sind Riffs, Demos, Rough Mixes, ja, kann man mal reinhören und dann sind ganz viele Live-Versionen, also sind von den allermeisten Liedchen sind Live-Versionen dann jetzt hier drauf. Und ja, was ich ganz furchtbar finde, ist das Kill 'Em All, Ride the Lightning Medley, das funktioniert nicht. Also Medleys mag ich sowieso nicht. Und da merkt man auch, Metallica haben damals es nicht wirklich geschafft, diese Sachen noch überzeugend rüberzubringen. Moment, ich muss mal kurz zu meinem Mobiltelefon greifen, das da hinten liegt. Moment, bin schon wieder da, denn ich habe gerade mal meinen Streaming-Dienst des Vertrauens aufgemacht. Eins muss ich ja Metallica lassen. Metallica ist die Band, die mit Abstand die genialste Veröffentlichungspolitik hat. Also was ich zum Beispiel sehr, sehr geil finde, ist, dass die ja immer wieder alle paar Wochen ein absolut top-klassiges Live-Video rausbringen von irgendwelchen Songs, neue Songs, alte Songs, Songs, von denen es schon 5 andere Live-Videos gibt. Also das ist, glaube ich, brauchen wir da kein Live-Album. Das ist total geil, aber ist alles höchst professionell gefilmt und die sind dann nicht davon abhängig, dass nur irgendwelche Wackel-Handy-Videos dann irgendwo auftauchen und da denkt man, das wäre, wenn ein Maiden oder sowas das machen würden, wie geil wäre das? Und hier nochmal zurückzukommen zu Load.
wenn ich das im Streamingdienst meines Vertrauens aufmache und die Version Load Remastered Deluxe Box Set aufmache, dann sagt mir mein Streamingdienst, das Ding ist 20 Stunden und 44 Minuten und enthält 233 Songs. Also man kann sich so eine Box ja auch kaufen, die sind meistens schnell ausverkauft, kosten glaube ich 250 Euro oder sowas. Aber wenn ich jetzt hier durchschiebe, da sind natürlich ganz viele irgendwelche, Original Arrangements, Re-Edit Version weiß der Fuchs irgendwas. Aber wie gesagt, man kann sich da fast 21 Stunden dann damit beschäftigen. Und es ist, wie gesagt, in allen Streamingdiensten drin. Also es wäre vielleicht natürlich, einerseits könnte man sagen, naja, für die Leute, die wirklich so 250 Euro für so ein Boxset ausgeben, für die wäre das was Besonderes. Aber ich finde es auch geil, dass man das so sich dann doch anhören kann, falls man das möchte. Ich möchte das nicht. Und jetzt war dieser Wortbeitrag ein bisschen länger. Jetzt machen wir hier einen Deckel drauf auf Load. Allerdings weiß ich, ich werde mir Reload auch kaufen, wenn es dann dementsprechend dann rauskommt. Vielleicht dann wieder nur als ein CD-Version. Jetzt habe ich nochmal ein bisschen was aus dem, ich nenne es mal Groove-Metal-Bereich. Eine ganz neue Band namens Helix Noir. Finde ich einen sehr geilen Bandnamen, muss ich sagen. Die haben jetzt erst eine EP raus namens Becoming the Cure. Und aus dieser EP habe ich, ist tatsächlich jetzt Zufall, jetzt habe ich von Metallica King Nothing gespielt. Jetzt habe ich hier wieder was mit King, aber diesmal King of the Unborn. Das sind Helix Noir.

Falls ihr schon öfters hier zugehört habt, wisst ihr, dass ich mich ja nicht schwer tue, hier auch mal abgefahrenes Zeugs, das ich selber nicht so wirklich erfassen kann, zu spielen. Meistens schiebe ich das ein bisschen Richtung Ende, also sprich jetzt. Und jetzt habe ich euch eine Band namens Nine Treasures, von denen habe ich noch nie was gehört. Die kommen aus der Mongolei, singen mongolisch und haben auch teilweise ja, traditionelle mongolische Gewänder, sage ich mal so, an und auch verschiedene derartige, das klingt komisch, man merkt einfach, ich habe keine Ahnung davon, das gebe ich aber auch zu, Instrumente und auch so komischen Kehlgesang teilweise mit drin, also ich kann es gar nicht erfassen und sogar nicht mal richtig in Worte packen, oh ja, selbst da fehlen mir schon die Worte, aber muss ich ja nicht, denn ich kann euch da was vorspielen. Also ich tue mich schwer, das Ganze hier dann einzuordnen. Ich habe hier den Titelsong aus deren viertem Album. Das Ding heißt Seeking the Absolute. Und ja, da hören wir mal rein. Mal sehen, was eure Synapsen hier draus machen aus diesem Track von Nine Treasures.

0: Falls ihr noch ein bisschen Gehirnkapazität übrig habt, hatte ich noch eine letzte Herausforderung, und zwar von einer Band namens Bonginator. Ja, da lässt schon den Rückschluss zu, dass hier wohl Drogen im Spiel waren bei dem Ganzen. Denn wie kommt man auf die Idee, so 80er Jahre Synthi-Sound, so teilweise aus 80er Jahre Actionfilmen oder 80er Jahre Horrorfilmen mit so relativ modernem Stampf-Death-Metal hier zu verbinden. Also es ist zumindest eine Herausforderung. Wie gut das ist, keine Ahnung. Aber ich möchte euch da mal ein Liedchen vorspielen. Als ich da zuerst reingehört habe, hast gedacht, okay, nee, Moment, da ist irgendwas reingerutscht, was jetzt nichts mit Metal zu tun hat, also lasst euch drauf ein. Das wird noch ein bisschen härter, aber am Anfang, gut, man könnte auch denken, ist vielleicht Electric Callboy oder sowas. Nein, es klingt durchaus, man kann vielleicht ein bisschen Parallelen dazu sehen, aber ist durchaus was anderes, was Bonginator jetzt hier machen. Deren Album heißt übrigens Retro Death. Ja, und der Track, den ich euch hier noch vorstellen möchte, der heißt All Cops Are Biomax. Here's a Bonginator.
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Das war Blast Aftershock, der Blast-Nachschlag auf Radio Fips. 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Und jetzt noch viel Spaß mit dem weiteren Programm.

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